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3: Und vermutlich um die 225.000 Stellen, 35.000 mehr als bislang angenommen. Das sagte der Lobbyverband VDA dem Redaktionsnetzwerk Deutschland. Vor allem Zulieferbetriebe seien davon betroffen. Hauptgrund: die Entwicklung vom Verbrenner zum Elektromotor. Pyrotechnik, Laser und alles, was der Kostümfundus so hergibt. Im ersten Halbfinale des Eurovision Song Contest sind 10 Länder weitergekommen, darunter auch die Favoriten. Finnlands dramatisches Gesangs- und Geigenduo ist ebenso dabei wie Griechenlands Spaßnummer. Das zweite Halbfinale gibt's morgen. Weil Deutschland zu den großen Geldgebern gehört, ist unsere Starterin Sarah Engels bereits sicher im Finale am Samstag. Der ESC gilt als größte Musikshow der Welt.
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5: Viele Wolken sind heute Morgen am Start. Dazu kommt von Nordwesten her Regen rein und sonst kann es immer wieder krachen mit Gewittern. Im Laufe des Tages bleibt es ziemlich wechselhaft, im Süden eher trocken und die Höchstwerte liegen bei 11 bis 17 Grad. Morgen geht's ähnlich weiter mit Wolken und Schauern, auch mal Gewitter, maximal 17 Grad.

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5: Im Neuen Testament gibt es etliche Briefe des Apostels Paulus an verschiedene Gemeinden oder Personen. Ihm geht es da um seelsorgerliche Hilfe oder Ermahnungen, um die Lehre Jesu zu vermitteln. In diesen Briefen nimmt das Schreiben an die Gemeinde zu Philippi eine besondere Stellung ein. Mit ihr war der Apostel in besonderer Weise verbunden. Von ihr nahm er auch Unterstützung an. Eine besondere Herzlichkeit ist hier zu merken. In seinem Schreiben an die Gemeinde dort in dem kleinasiatischen Raum führt er im ersten Kapitel, Verse 12 bis 26, unter anderem aus: Ich freue mich. Ich werde in keiner Weise zu Schanden. Ich weiß, es wird mir dies alles zum Heil ausschlagen. Das ist eine starke Losung. Vielleicht für einige unter unseren Hörern zu stark. Im Blick auf unser Leben mit vielen Versuchen, es dem Apostel gleich zu tun, müssen wir bekennen, dass wir das nicht schaffen. Wie soll ich mich freuen können? In meinen schwierigen Verhältnissen, in meiner Krankheit, im Blick auf die furchtbaren Dinge, die um uns herum geschehen? Bedenken wir bitte, als Paulus diese Worte schrieb, lag er selbst in der Tiefe. Er war verhaftet und war in einen Prozess verwickelt, der mit seiner Hinrichtung enden konnte. Der hier so redet, weiß um das Gewicht von aller Not dieser Welt, die auf uns liegt. Es geht also nicht darum, alles um uns herum einmal zu vergessen, um uns innerlich in eine höhere Sphäre zu erheben. Paulus möchte uns vielmehr in diese seine Freude mit hineinnehmen. Ich freue mich. Paulus nennt sich in diesem Schreiben ein Sklave des Christus Jesus. Ihm allein will er dienen. Seinen Namen will er überall bekannt machen. Er weiß, um die Sache Jesu steht es gut in der Welt. Deswegen wird auch alles zum Heil ausschlagen. Er weiß, was an Weihnachten begonnen hat, was sich dann am Karfreitag und Ostern vollendet hat, das kann nicht mehr rückgängig gemacht werden. Keine Macht dieser Welt ist der Macht gewachsen, die in dem Namen Jesu auf den Plan getreten ist. Darum, ich freue mich und werde mich freuen. Er weiß, dass Jesus Christus den Sieg errungen hat. Es muss uns jetzt alles zum Heil dienen. heute und bis in alle Zeiten hinein soll jeder erfahren, wer Jesus Christus ist, unser Heiland, unser Erretter, der König aller Könige, der wiederkommen wird in großer Kraft und Herrlichkeit. Bist du, lieber Hörer, bereit für diesen Augenblick, wenn dies geschehen wird? Jesus Christus hat alles zu unserem Heil getan. Keine Macht der Welt kann das rückgängig machen. Jetzt liegt es an uns, das Heil auch anzunehmen. Dazu lädt uns unser Herr jetzt ein. Wir Menschen können nicht einfach weiterleben, als ob nichts geschehen wäre. Nein, unser Leben muss in Ordnung kommen mit Gott. Lass dich versöhnen mit Gott. Dies ist die Einladung Gottes an uns. Wir können nicht so leben, als ob es keinen Gott gäbe. Jesus Christus hat seine Hand nach uns allen ausgestreckt. Er lebt und siegt. Darum kann Paulus so mit Bestimmtheit sagen: Ich freue mich, es wird mir alles zum Heil ausschlagen. Mit dieser Botschaft eilt der Apostel durch die Lande. Damit ist er sogar bis nach Rom gekommen, in die Zentrale der alten Welt. Er wollte schon immer dahin, weil er sich sagte, dort, im Mittelpunkt der Welt, muss der Name Jesu ausgerufen werden. Nun ist er dort, freilich als Gefangener, ein in Fesseln Gelegter. Aber das macht ihm nichts aus, so oder so, wenn nur Christus verkündigt wird, wenn nur sein Name durchbricht und groß wird in Rom. Und er hat es erleben dürfen, dass dies geschah. Sogar die Römer, die ihn gefangen hielten im Richthause, mussten etwas verstehen lernen von dem Geheimnis und der Macht des Namens Jesu. Sie haben erkannt, dass dieser ihr Gefangener in allen seinen Banden frei war, weil er der Gefangene eines ganz anderen war, der mächtiger ist als alle römischen Machthaber. Jesus trug Paulus durch die harte Zeit der Gefangenschaft hindurch, wo er Tag und Nacht an einem römischen Legionär gebunden war. Das wurde zu einem Zeugnis für diesen Herrn. Die Christen, die dort in Rom lebten, wurden mutig durch seine Anwesenheit. Ihrerseits das Evangelium von diesem Herrn freier zu verkündigen. Es gewannen viele Brüder in dem Herrn Zuversicht aus meinen Fesseln und wagen es immer mehr, das Wort Gottes zu predigen ohne Scheu. Das war sicher keine leichte Sache in Rom, Jesus zu predigen, da es ja die Römer waren, die Jesus ans Kreuz schlugen. Außerdem galt der regierende Cäsar als der oberste Gott. Hinzu kam, dass der eigentliche Bote Jesu, ihr Apostel, von den Römern im Gefängnis gehalten wurde. War seine Botschaft damit nicht verloren? Nein, der Siegeszug des Evangeliums geht unaufhaltsam fort bis in unsere Zeit hinein. Auch und besonders in Gebieten, in denen die Gläubigen verfolgt werden, geben wir doch allem, wo wir auch leben, das frohe Zeugnis weiter. Es ist in keinem anderen Heil. Es ist auch kein anderer Name unter dem Himmel den Menschen gegeben, darin sie sollen selig werden. Alle Welt soll dies erfahren. Unsere Kinder und Enkel, Ehepartner, Arbeitskollegen, Nachbarn, ihnen allen gilt diese Botschaft. Lieber Hörer, Paulus hatte in der Zeit seines Dienstes für Jesus Christus nur eine Botschaft, die er weitergibt. Jesus. Jesus lebt. Jesus siegt. Von seiner Gnade leben wir. Er weiß, an diesem Faden hängt alles. Er vertritt eine reine Christologie. Von Bibelkritik hält er nichts. Das ist das Geheimnis seiner Vollmacht. Wenn nur Christus verkündigt wird, er muss groß werden, vor aller Welt. Wenn doch auch unser Leben herauskäme aus den vielen Sorgen und Fragen und unser ganzes Sehnen diese Botschaft wäre, dass alle meine Mitmenschen Jesus kennenlernen. Paulus redet hier in dem Abschnitt des Philipperbriefes noch davon, dass er bald sterben müsse. Er sieht den Prozess vor sich, in den er um Jesu willen verwickelt ist. Aber auch hier bleibt er der freie Mann. Es wird mir alles zum Heil ausschlagen, ob Leben oder Sterben. Ich werde, ob tot oder lebendig, in keiner Weise zu Schanden. Er drückt es so aus: Für mich heißt Leben Christus und darum Sterben Gewinn. Ein wenig weiter formuliert er es so: Ich habe Lust, abzuscheiden und bei Christus zu sein, denn das wäre bei weitem das Bessere. Lieber Hörer, wir alle wissen nicht, wie nahe unser Ende ist. Im Sterben tritt es an den Tag, wie preisgegeben wir Menschen sind, wie ganz und gar ausgeliefert der Gewalt des Todes, der unser Leben zerbricht. Aber gerade hier wird offenbar, wie sich die Hand Jesu nach uns ausstreckt. Haben wir alle unser Leben Jesus Christus übergeben, dass wir keine Angst mehr zu haben brauchen, wenn unsere letzte Stunde gekommen ist? Viele fürchten sich vor dem Tode und was danach kommt. Menschen, die Vergebung ihrer Schuld haben, wissen, dass wir dann bei dem Herrn sein werden. Dann können auch wir bekennen: Sterben ist mein Gewinn. Paulus will in der Zeit, die Jesus ihm noch gibt, wirken und den Namen Jesu weiterverkündigen. Damit ist auch uns das Lebensziel neu aufgegeben. Lasst uns doch dafür sorgen, dass auch unter uns und durch uns Christus groß werde. Jesus Christus hat seine Hand ausgestreckt nach allen Menschen. Er ist die einzige Hoffnung und Rettung für uns alle. Jesus möchte in allen Gerichten und Katastrophen unserer Tage als der Retter erkannt werden. Das wäre unsere Rettung, wenn wir seinen Namen erkennen und anrufen lernten durch die Botschaft der Bibel, des Apostels, als die Quelle aller Hilfe, als die Hoffnung, die uns alle Tage neu bewegen will. Gott will, dass alle Menschen gerettet werden und sie zur Erkenntnis der Wahrheit kommen. Das gilt uns allen. Auch dir, lieber Hörer.

Liebe Zuhörer, wir leben in einer multikulturellen Gesellschaft. Nicht nur, dass in unserer unmittelbaren Nachbarschaft Menschen der verschiedensten Religionen leben, nein, auch im sogenannten christlichen Lager gibt es viele Variationen und Gruppierungen. Ein Phänomen ist, dass alle behaupten, sie hätten den einzig wahren Gott in ihrer Religion. Wenn ich Menschen anspreche, um ihnen ein Zeugnis zu geben, dann höre ich oft: Ich habe meine Religion. Ist nicht in jeder Religion ein Fünkchen Wahrheit? Und wie man so schön sagt, führen nicht alle Wege nach Rom? Oder gibt es vielleicht doch zuverlässige Antworten auf diese Fragen? Eines ist dabei aber sicher, liebe Zuhörer. Diese Antworten können nicht von uns kommen, weil wir alle irgendwie geprägt sind. Die Antworten auf die zentralen Fragen unserer Existenz und die Frage nach Gott kann nur jemand beantworten, der außerhalb von uns steht und der von sich sagen kann: Ich bin die Wahrheit, nämlich Gott selbst. 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Ich wünsche Ihnen von Herzen den Frieden Gottes und seine Bewahrung in allen Situationen Ihres Lebens.

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1: Im Studio Fabian Hoffmann. Schönen guten Morgen. Der Koalitionsausschuss von Schwarz-Rot ist wie erwartet ohne große Beschlüsse zu Ende gegangen. Bei dem Spitzentreffen im Kanzleramt ging es etwa um die Frage, wie geht's nach dem Stopp der 1000 Euro Entlastungsprämie weiter? Hanna Messerschmidt hat die Details.
2: Um die Menschen in Deutschland zu entlasten, steht derzeit eine Reform der Einkommenssteuer im Raum. Auch über geplante Neuregelungen im Bereich Gesundheit, Rente und Co. haben die Spitzen von Union und SPD gesprochen. Die Details sind auch nach dem Treffen weiter offen. Ziel war ohnehin erstmal einen gemeinsamen Fahrplan auszuarbeiten. Das hatte die Opposition vorab kritisiert. Sie fordert schnelle Entscheidungen.
1: Inzwischen wird der Tankrabatt von fast 17 Cent weitgehend an die Verbraucher weitergegeben. Das zeigt eine Untersuchung der Monopolkommission, die die Bundesregierung berät. Auch der ADAC meldet sinkende Preise. Diesel kostet im Schnitt wieder weniger als 2 Euro pro Liter. Mit nur einer Bahnfahrkarte quer durch Europa reisen. Das will die EU-Kommission möglich machen. Heute berät das Europaparlament über neue Regeln bei Ticketverkauf und Zugausfällen. Mehr von Silas Quiring.
3: Bislang sind grenzüberschreitende Zugreisen häufig kompliziert, weil Fahrkarten von mehreren Anbietern nötig sind. Die EU-Kommission will Anbieter wie die Deutsche Bahn deshalb verpflichten, auch die Zugtickets von Bahnbetreibern aus anderen Ländern zu verkaufen. Außerdem soll es bei Problemen wie Zugausfällen oder verpassten Anschlüssen künftig mehr Unterstützung geben.
1: Deutschlands Autobauer streichen in den nächsten 10 Jahren vermutlich um die 225.000 Stellen, 35.000 mehr als bislang angenommen. Das sagte der Lobbyverband VDA dem Redaktionsnetzwerk Deutschland. Vor allem Zulieferbetriebe seien davon betroffen. Hauptgrund: die Entwicklung vom Verbrenner zum Elektromotor. Pyrotechnik, Laser und alles, was der Kostümfundus so hergibt. Im ersten Halbfinale des Eurovision Song Contest sind 10 Länder weitergekommen, darunter auch die Favoriten. Finnlands dramatisches Gesangs- und Geigenduo ist ebenso dabei wie Griechenlands Spaßnummer. Das zweite Halbfinale gibt's morgen. Weil Deutschland zu den großen Geldgebern gehört, ist unsere Starterin Sarah Engels bereits sicher im Finale am Samstag. Der ESC gilt als größte Musikshow der Welt.
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4: Viele Wolken sind heute Morgen am Start. Dazu kommt von Nordwesten her Regen rein und sonst kann's immer wieder krachen mit Gewittern. Im Laufe des Tages bleibt's ziemlich wechselhaft, im Süden eher trocken und die Höchstwerte liegen bei 11 bis 17 Grad. Morgen geht's ähnlich weiter mit Wolken und Schauern, auch mal Gewitter, maximal 17 Grad.

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0: Lieber Hörer, Aufsehen auf Jesus. So lautet heute das Thema dieser Radiobotschaft. Das heißt, wegsehen von sich, absehen von den eigenen Fragen und Problemen, von allem Ärger, den uns die Nachbarn oder die Verwandtschaft bereiten, vom Neid, den die Beförderung des Kollegen weckt, und vielem anderen, was den Blutdruck hochtreibt. Lasst uns aufsehen auf Jesus bedeutet, schaut von euch weg und blickt auf ihn. Doch wie macht man das? Auch heute geht es nicht um Menschenmeinungen. Das Wort aus der Bibel soll uns vollgültige Antworten geben. So lesen wir in Hebräer 12, Verse 1 bis 2, darum auch wir, weil wir eine solche Wolke von Zeugen um uns haben, lasset uns ablegen alles, was uns beschwert und die Sünde, die uns ständig umstrickt, und lasset uns laufen mit Geduld in dem Kampf, der uns verordnet ist, und aufsehen auf Jesus, den Anfänger und Vollender des Glaubens. Kämpfe den guten Kampf des Glaubens, ergreif das ewige Leben, dazu du auch berufen bist. So ruft der Apostel Paulus seinem jungen Mitarbeiter und Timotheus und uns allen zu. 1. Timotheus 6,12. Glauben heißt kämpfen. Es kämpfen viele, aber nicht alle werden gekrönt. Wer kämpft recht? Wer ist der eine, der im Unterschied zu den anderen den Siegespreis gewinnt? Die Heilige Schrift antwortet, der kämpft recht, der an die Wolke von Zeugen denkt. Der kämpft recht, der alles ablegt, was aufhält und beschwert, der aufsieht auf Jesus. Was ist das für eine Wolke von Zeugen? Es sind die Männer und Frauen, die der Apostel im Hebräerbrief ein Kapitel vorher aufzählt. Es fängt bei Abel an, also im Alten Testament. Dann folgen die vielen Namen wie Henoch, Abraham, Mose und viele, die auf den kommenden Messias warteten. Auf Jesus Christus, den Retter. Ihren Glauben an ihn bezeugten sie in ihrem Leben. Es sind die Männer und Frauen des Neuen Testaments, die uns im Glauben an den Herrn Jesus vorangegangen sind, die sich in ihrem Leben zu ihm bekannt haben und im Glauben an ihm heimgegangen sind. Es sind die zahlreichen Blutzeugen der Gemeinde Jesu bis hinein in unsere Zeit. Es sind deine und meine gläubigen Eltern und Großeltern, die uns den Weg zu Jesus gezeigt haben und in Jesus entschlafen sind. Diese Wolke von Zeugen schaut gewissermaßen aus der Höhe unserem Kampf zu. Sie haben überwunden durch des Lammes Blut und sie warten darauf, dass auch wir überwinden durch die Kraft des Blutes Jesu. Sie sind schon daheim beim Herrn und sie warten darauf, dass auch wir heimkommen möchten. Lieber Hörer, vielleicht erinnerst du dich noch, wenn du eine gläubige Mutter hattest, was sie dir sterbend zuletzt gesagt hat. Vielleicht erinnerst du dich noch, wenn du einen gläubigen Vater hattest, daran, was deinem Vater im Blick auf dein Leben das Wichtigste war. Redet der Glaube von denen, die uns im Vertrauen auf Jesus Christus vorangegangen sind, nicht eine unüberhörbare Sprache? Der kämpft recht, der alles ablegt, was aufhält und beschwert. Die Sünde hält uns auf. Sie hindert uns im Kampf. Sie macht uns träge und faul, dass wir keine Lust mehr haben zum Kämpfen und die Hände in den Schoß legen, weil wir meinen, der Kampf sei doch aussichtslos und umsonst. Die Sünde ist es, die uns in die falsche Richtung lenkt, dass wir statt für den Herrn zu kämpfen, für andere Herren streiten oder gar für unsere eigene Sache, für uns selbst und unser Ansehen kämpfen. Die Sünde verdirbt unser Leben und unsere Gemeinden, wenn wir ihr Raum geben. auch dann, wenn wir einmal einen guten Anfang gemacht haben. Lasst uns ablegen, wie es wörtlich heißt, jede Bürde und die uns umringende Sünde. Alle Last der Schuld, die uns drückt, die uns verfolgt. Bringe alles unter das Kreuz Jesu, lieber Hörer. Bekenne unserem Herrn deine Schuld, auch wenn sie lange zurückliegt. Übergib Jesus Christus die Leitung deines Lebens. Du brauchst die Last nicht mehr zu tragen. Wir brauchen nicht mehr in der Sünde zu leben. Wir dürfen alles ablegen. Dann sind wir frei für den Lauf, der uns verordnet ist. So kämpfen wir recht. Der kämpft recht, der aufsieht auf Jesus. Lasset uns aufsehen auf Jesus, so schreibt der Apostel an die Hebräer. Das heißt doch, wegsehen von Menschen, auch von denen, die uns im Kampfe behindern wollen, die uns auslachen und verspotten, die uns Steine in den Weg legen und uns zu Fall bringen wollen. Bibellese unter Gebet und in Treue, ohne Bibelkritik, gibt den Blick frei auf Jesus, den Anfänger und Vollender des Glaubens. Dass ich glauben kann, ist nicht mein Verdienst. Ich bin nicht mit einer Veranlagung zum Jesusglauben auf die Welt gekommen. Das Gerede, die einen haben für Gott und seinen Sohn eine Antenne, die anderen hingegen nicht, ist sehr oft das Geschwätz derer, die ihren Unglauben rechtfertigen wollen. Wenn ich an Jesus und damit an das durch sein Leiden, Sterben und Auferstehen gewirkte Heil glauben kann, dann deshalb, weil er, der Anfänger des Glaubens, damit bei mir angefangen hat. Ehe ich ihn suchen ging, hatte er mich längst gefunden. Ist er der Anfänger meines Glaubens, so auch mein Fortgang. Er geht uns voran. Wir dürfen ihm im Vertrauen folgen. Er ist unser Vorbild. Wir sollen sein Abbild sein. Jesus Christus ist der Anfänger des Glaubens und der Anführer seiner Zeugen. Nur deswegen können wir auch seine Forderungen erfüllen. Leget die Sünde ab. Kämpft den Kampf des Glaubens. Nur mit der Hilfe unseres Herrn können wir das erfüllen. Unser Herr hat in Gethsemane und am Kreuz von Golgatha den Sieg für uns errungen. Das sah zunächst nach einer großen Katastrophe und Niederlage aus. Aber Gott hat gewonnen und durch seine Machttat hat er den Gekreuzigten an Ostern auferweckt und alle, die auf den Auferstandenen sehen, zu Teilhabern am Ostersieg gemacht, am Sieg über den Tod. Doch nicht allein Anfänger des Glaubens ist Jesus, er ist auch der Vollender meines Glaubens. Allein durch ihn ist mein Glaube vollendeter Glaube. Mag er bei dem einen gering sein und schwach und bei dem anderen stark, mag er heute klein sein und morgen groß, der von Jesus angefangene Glaube ist immer vollendet. Doch noch in einem anderen Sinne ist Jesus der Vollender unseres Glaubens. Wie die Frucht ihre Vollendung in der Ernte findet, so der Glaube im Schauen. Sind wir aufgefordert, in der Bibel zu Jesus aufzusehen, so sind es allein Glaubensaugen, die ihn hier schauen können, bis er einmal gesehen wird von Angesicht zu Angesicht von denen, welchen er Anfänger und Vollender ihres Glaubens war. Aber auch von denen, die Jesus Christus in ihrem Leben abgelehnt haben, gleichgültig links liegen gelassen oder gehasst haben, wird er gesehen werden. Nur, dass sie ihn als Richter sehen, die anderen hingegen als Retter. Zu welcher Gruppe gehörst du, lieber Hörer? Hast du Jesus als deinen Heiland und Retter schon angenommen und ihm deine Schuld bekannt? Das ist die wichtigste Entscheidung deines Lebens. Schieb sie nicht immer wieder vor dir her. Niemand von uns weiß, wann die letzte Stunde für uns anbricht. Lasset uns aufsehen auf Jesus. Hier sind auch die Müden und resignierten Menschen eingeladen, die enttäuschten und...
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0: Liebe Zuhörer, kennen Sie die Bibel? Wann haben Sie zum letzten Mal in der Bibel gelesen? Oft rede ich mit Menschen und stelle fest, dass sie während ihrer Schulzeit zum letzten Mal die Bibel aufgeschlagen haben. Das ist schade, wo doch alle Welt davon redet, dass man gut informiert sein muss. Besonders wenn es um so zentrale Fragen geht wie: Wo komme ich her? Wozu lebe ich? Und wohin gehe ich nach dem Tod? Lassen Sie sich nicht mit vagen Aussagen abspeisen, sondern informieren Sie sich aus erster Hand. 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Dort lesen Sie unter anderem im Kapitel 3, Vers 16: Denn so hat Gott die Welt geliebt, dass er seinen eingeborenen Sohn gab, damit jeder, der an ihn glaubt, nicht verloren geht, sondern ewiges Leben hat. 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Ich wünsche Ihnen von Herzen den Frieden Gottes und seine Bewahrung in allen Situationen Ihres Lebens.
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5: Im Studio Fabian Hoffmann. Schönen guten Morgen. Das Spitzentreffen von Union und SPD ist wie erwartet ohne große Beschlüsse zu Ende gegangen. Man habe sich auf einen Fahrplan für die anstehenden Reformen geeinigt, heißt es. Einzelheiten von Jana Klonikowski.
6: Weitere Details dazu, also zum Beispiel einen Zeitplan, wann welche Reform genau umgesetzt werden soll, wurden nicht bekannt. Auch zu weiteren Entlastungen angesichts der hohen Spritpreise und nach dem vorläufigen Aus der 1.000-Euro-Prämie gab es wohl keine Beschlüsse. Union und SPD hatten ja angekündigt, die Einkommensteuer ändern zu wollen, um kleine und mittlere Einkommen zu entlasten. Wie das gegenfinanziert werden soll, ist offenbar auch weiter unklar.
5: Wer bei einem Raub oder einer Vergewaltigung K.O.-Tropfen einsetzt, soll härter bestraft werden. Das sieht ein neuer Gesetzentwurf von Justizministerin Hubig vor, den das Kabinett heute beschließen will. Damit müssten Täter mit mindestens 5 Jahren Gefängnis rechnen, so Hubig in der Rheinischen Post. Der Tankrabatt kommt mittlerweile größtenteils bei den Verbraucherinnen und Verbrauchern an. Das zeigt eine Untersuchung der Monopolkommission, die die Bundesregierung berät. Finn Riebesel-Freundlieb berichtet.
7: Als Grund nennt das unabhängige Gremium vor allem den starken politischen und öffentlichen Druck. Auch der Blick auf die Preisanzeigen an den Tankstellen zeigt laut ADAC, dass der Dieselpreis im Schnitt unter 2 Euro gefallen ist. Die Monopolkommission sieht den Tankrabatt insgesamt sehr kritisch. Demnach kostet er den Staat sehr viel und entlastet sozial nur sehr ungleich. Auch deshalb sollte er aus Sicht der Kommission nicht verlängert werden.
5: Das Landgericht Bremen entscheidet heute über die geschrumpfte Alpenmilchschokolade von Milka. Die Tafel wurde Anfang des Jahres um 10 Gramm kleiner, aber 50 Cent teurer. Die Verbraucherzentrale Hamburg klagte wegen Irreführung. Im ersten ESC-Halbfinale haben sich 10 Länder ein Ticket fürs große Finale gesichert. Neben Ländern wie Schweden, Israel und Griechenland ist auch Favorit Finnland weiter. Deutschland ist als einer der großen Geldgeber automatisch im Finale am Samstag dabei.
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8: Viele Wolken sind heute Morgen schon unterwegs, nur an den Alpen und im Südosten kommt öfter die Sonne raus. Im Lauf des Tages wird's immer wieder nass. Erst mehr Regen, später eher Schauer, dazu auch Gewitter möglich. Die Höchstwerte

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1: Falsche Gottesbilder. Lieber Zuhörer, es gibt kaum einen Begriff, der von so vielen Menschen mit so verschiedenen Inhalten gefüllt wird. Wer ist Gott? Wie ist Gott? Je nachdem, welche religiösen Erfahrungen verschiedene Menschen mitbringen und aus welchem kulturellen Hintergrund sie stammen, werden auch die Antworten unterschiedlich ausfallen. Da gibt es so viele Religionen und Sekten, so viele Philosophien und religiöse Ansichten, dass man schnell die Übersicht verliert und letztlich doch nicht weiß, wie Gott wirklich ist. Gibt es überhaupt verbindliche Maßstäbe und zuverlässige Informationen? Gibt es die Wahrheit über Gott? Zunächst einmal möchte ich einige gängige Gottesbilder aufzeigen, die sich Menschen von heute angeeignet haben. Es sind besonders fernöstliche Gottesvorstellungen zu nennen, die bereits vor etlichen Jahren aus dem asiatischen Bereich importiert wurden. Vorher wurden sie da und dort in unseren Breitengraden, zum Beispiel in der Anthroposophie, vertreten. Danach ist Gott angeblich die Gesamtsumme allen Lebens. Er ist eine kosmische Kraft, die alles durchdringt, und somit ist auch alles Gott. Der Baum ist Gott, genauso wie die Kuh oder irgendetwas anderes, was lebt. Um nun diese kosmische Kraft aufzunehmen, braucht es Meditation, das innere Versinken in sich selbst und hinein in diesen kosmischen Gott. Daneben gibt es die Auffassung des Polytheismus. Sie bedeutet, dass es nicht nur einen, sondern unendlich viele verschiedene Götter gibt. In diesen ebenfalls aus Ostasien kommenden Religionen gibt es jede Menge verschiedener göttlicher Namen, Statuen und Bilder, die verehrt und angebetet werden. Ich beschränke mich auf diese beiden hauptsächlichen Gottesbilder, denen heute so viele Menschen anhängen. Als es zur Zeit der ersten Christen den Apostel Paulus während seiner Missionsreise nach Athen führte, kam er mit etlichen Menschen ins Gespräch, die verschiedene Ansichten über Gott vertraten. Sie führten ihn auf den sogenannten Areopag. Dort sollte er vor einer größeren Menschenmenge seine Auffassung über Gott erläutern. Wir können diese Rede in Apostelgeschichte 17 ab Vers 22 nachlesen. Ich zitiere: »Ihr Männer von Athen, ich sehe, dass ihr die Götter in allen Stücken sehr verehrt. Ich bin umhergegangen und habe eure Heiligtümer angesehen und fand einen Altar, auf dem stand geschrieben: dem unbekannten Gott. Nun verkündige ich euch, was ihr unwissend verehrt. Gott, der die Welt gemacht hat und alles, was darin ist, er, der Herr des Himmels und der Erde, wohnt nicht in Tempeln, die mit Händen gemacht sind. Auch lässt er sich nicht von Menschenhänden dienen, wie einer, der etwas nötig hätte, da er doch selber jedermann Leben und Odem und alles gibt. Und er hat aus einem Menschen das ganze Menschengeschlecht gemacht, damit sie auf dem ganzen Erdboden wohnen, und er hat festgesetzt, wie lange sie bestehen und in welchen Grenzen sie wohnen sollen, damit sie Gott suchen sollen, ob sie ihn wohl fühlen und finden könnten. Und fürwahr, er ist nicht ferne von einem jeden unter uns, denn in ihm leben, weben und sind wir. Wie auch einige Dichter bei euch gesagt haben, wir sind seines Geschlechts. Da wir nun göttlichen Geschlechts sind, wollen wir nicht meinen, die Gottheit sei gleich dem goldenen, silbernen und steinernen Bildern durch menschliche Kunst und Gedanken gemacht. Zwar hat Gott über die Zeit der Unwissenheit hinweggesehen, nun aber gebietet er den Menschen, dass alle an allen Enden Buße tun, denn er hat einen Tag festgesetzt, an dem er den Erdkreis richten will, mit Gerechtigkeit, durch einen Mann, den er dazu bestimmt hat, und hat jedermann den Glauben angeboten, indem er ihn von den Toten auferweckt hat. Paulus gab den Athenern wichtige Informationen über Gott. Er ist weder eine unpersönliche Kraft noch irgendein aus Holz oder Metall gefertigtes Götzenbild. Es gibt nur einen einzigen lebendigen Gott, so wie es die Bibel in Jesaja 44, Vers 6 sagt. So spricht der Herr, der König Israels und sein Erlöser, der Herr Zebaoth. Ich bin der Erste und ich bin der Letzte und außer mir ist kein Gott. Wie erstaunt mussten die Athener gewesen sein, als sie hörten, dass dieser Gott ihnen gar nicht fern ist, obwohl sie ihn nicht sehen. Er ist ganz nah und hat den Menschen die Fähigkeit geschenkt, ihn zu suchen und auch zu finden. Da zitiere ich aus dem Propheten Jeremia, Kapitel 29, Abvers 12. Und ihr werdet mich anrufen und hingehen und mich bitten, und ich will euch erhören. Ihr werdet mich suchen und finden, und wenn ihr mich von ganzem Herzen suchen werdet, so will ich mich von euch finden lassen, spricht der Herr. Das ist fantastisch. Der große, allmächtige Gott, den wir nicht sehen, ist doch da und lässt sich auf unsere Ebene herab, um sich uns zu offenbaren, damit wir ihn finden und kennenlernen können. Dazu noch ein Zitat aus dem Propheten Jesaja, Kapitel 57, Vers 15. Denn so spricht der Hohe und Erhabene, der ewig wohnt, dessen Name heilig ist. Ich wohne in der Höhe und im Heiligtum und bei denen, die zerschlagenen und demütigen Geistes sind, auf das ich erquicke den Geist der Gedemütigten und das Herz der Zerschlagenen. So ist Gott, heilig und erhaben, fern von uns, den unvollkommenen Menschen. Doch zugleich hat er ein Herz für die, die niedergeschlagen und mühselig sind, die Hilfe brauchen, die schwach und krank sind und die, die an ihn glauben und ihm vertrauen und die ihn im Gebet anrufen. So ist Gott. Keine unpersönliche Macht, sondern eine Persönlichkeit. Kein Gott, dem seine Schöpfung egal ist, sondern sie liebt. Und ein Gott, der die Kluft zwischen Schöpfer und Schöpfung überwunden hat und sich herablässt, mitten in unser Leben. Welch ein gewaltiger Unterschied zu den unbiblischen Gottesvorstellungen, die wir am Anfang genannt haben. Es gibt ihn, den lebendigen, liebenden und gerechten Gott, der sich nach uns Menschen sehnt, der uns freimachen will von allen verkehrten Gottesbildern, der uns freimachen will von Götzenstatuen, von Bildern und anderen Elementen, die dazu dienen, uns vom Glauben an den wahren, lebendigen Gott abzuhalten. In seiner Rede in Athen ruft Paulus zur Buße auf, zur Umkehr. Nun aber gebietet er den Menschen, dass alle an allen Ende Buße tun. Umkehr, Buße, bedeutet sich von allen falschen Gottesvorstellungen und von allem Aberglauben abzuwenden und sich hinzuwenden zu dem einzig einen Gott, der Himmel und Erde geschaffen hat. Und nun kommt Paulus in seiner Rede auf den Höhepunkt. Er lässt seine Zuhörer wissen, dass Gott eines Tages die Menschen richten wird durch einen Mann, den er dazu bestimmt hat. Einen Mann, den er sogar von den Toten auferweckt hat. Im selben Kapitel lesen wir, er hatte ihnen nämlich das Evangelium von Jesus und von der Auferstehung verkündigt. In Vers 18. Das sprengt alle menschliche Vorstellungskraft. Gott hat sich so tief zu uns Menschen herabgelassen, dass er selbst Mensch geworden ist. Er kam in seinem Sohn Jesus Christus zu uns, um uns den Weg in die Gemeinschaft mit ihm zu ebnen. Jesus Christus, vollkommener Gott und vollkommener Mensch zugleich. Er kam in diese Welt mit dem Ziel, am Kreuz zu sterben. Dort auf dem Hügel Golgatha, vor den Toren Jerusalems in Israel. Dort schlugen ihn die Menschen ans Kreuz, und er ließ es freiwillig geschehen. Denn dort, am Kreuz, bezahlte er für unsere Sünden. Er bezahlte, er trug die Strafe für unseren Aberglauben, für unseren Götzendienst, für unsere falschen Gottesbilder, mit denen wir ihn beleidigt haben. Er trug die Strafe dafür, dass wir Menschen uns von Gott abgewandt haben, ihn und seine Gebote ignoriert haben und anderen Dingen und Mächten nachgelaufen sind. Denn also hat Gott die Welt geliebt, dass er seinen eingeborenen Sohn gab, damit alle, die an ihn glauben, nicht verloren werden, sondern ewiges Leben haben. Johannes 3, Vers 16. Jesus Christus starb für unsere Schuld, und nach 3 Tagen verließ er siegreich wieder das Grab. Ja, Jesus Christus lebt. Er, der lebendige Gott, der zu uns Menschen gekommen ist, lebt von Ewigkeit zu Ewigkeit. Und er lädt uns ein, Buße zu tun. Die Bibel sagt, jeder, der den Namen des Herrn anrufen wird, wird errettet werden. Wer sich zu Jesus Christus bekehrt und ihn um Vergebung der Sünden bittet, dem vergibt er und schenkt ihm ewiges Leben. Ein Leben, das über den Tod hinausgeht und in den Himmel einmündet. Dort, wo Gott ist. Dort, wo auch Jesus Christus ist. Dort, wo alles vollkommen ist, herrlich und ewig. Liebe Zuhörer, haben Sie schon diese lebendige Beziehung zu Gott durch den Glauben an Jesus Christus? Haben Sie Gewissheit darüber, dass Ihre Sünden durch den Tod Jesu am Kreuz vergeben sind? Oder hängen Sie vielleicht noch an anderen Gottesbildern, die nicht der biblischen Wahrheit entsprechen und in die Irre führen? Der Herr Jesus lässt Ihnen sagen in Matthäus 11, Vers 28, »Kommt her zu mir, alle, die ihr mühselig und beladen seid, ich will euch erquicken, ich will euch Ruhe geben.« Sie können jederzeit im Gebet mit Jesus sprechen und ihn darum bitten, in ihr Leben zu treten. Er ist da. Er hat sie lieb und wartet darauf, dass sie sich zu ihm wenden. Jesus Christus ist das Ebenbild des lebendigen Gottes. In ihm wohnt die Fülle der Gottheit leibhaftig. Er ist der einzig wahre Gott, an den wir glauben, den wir loben und preisen und dem wir auf ewig für seine gewaltige Liebe dankbar sind. Wir wollen noch beten. Herr Jesus Christus, hab du herzlichen Dank dafür, dass du dich auch in dieser immer dunkler werdenden Zeit nicht unbezeugt lässt. Danke für dein Wort in der Bibel, durch das du uns einlädst, zu dir zu kommen. Bitte segne meine Zuhörer und öffne uns allen immer wieder die Augen für dich und deine Herrlichkeit. Amen.

Liebe Zuhörer, danke, dass Sie sich die Zeit genommen haben, um der Sendung zuzuhören. Wir leben in einer Zeit, in der immer mehr Menschen Hilfe suchen und sie nicht finden. Hilfe in Depressionen, Schwermut oder innere Mutlosigkeit. Oft wird solch geplagten Menschen als einziger Ausweg der Gang zur Psychoanalyse gewiesen, wo man sich seelisch entblößen muss, um in endlosen Gesprächen an die Wurzel des Übels zu gelangen. Und was ist dann die Lösung? Häufig wird nach den Schuldigen gesucht und in den bösen Eltern, in den verworrenen Umständen des Lebens oder verständnislosem Ehepartner gefunden. Gerne würden wir Ihnen zeigen, was die Bibel, Gottes Wort, zu diesen Problemen sagt. Gott will Ihnen nur allzu gern helfen, weil er Sie einfach liebt. 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Ich wünsche Ihnen von Herzen den Frieden Gottes und seine Bewahrung in allen Situationen Ihres Lebens.

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1: Im Studio Fabian Hoffmann. Schönen guten Morgen. Das Spitzentreffen von Union und SPD ist wie erwartet ohne große Beschlüsse zu Ende gegangen. Man habe sich auf einen Fahrplan für die anstehenden Reformen geeinigt, heißt es. Einzelheiten von Jana Klonikowski.
2: Weitere Details dazu, also zum Beispiel einen Zeitplan, wann welche Reform genau umgesetzt werden soll, wurden nicht bekannt. Auch zu weiteren Entlastungen angesichts der hohen Spritpreise und nach dem vorläufigen Aus der 1.000-Euro-Prämie gab es wohl keine Beschlüsse. Union und SPD hatten ja angekündigt, die Einkommensteuer ändern zu wollen, um kleine und mittlere Einkommen zu entlasten. Wie das gegenfinanziert werden soll, ist offenbar auch weiter unklar.
1: Wer bei einem Raub oder einer Vergewaltigung K.O.-Tropfen einsetzt, soll härter bestraft werden. Das sieht ein neuer Gesetzentwurf von Justizministerin Hubig vor, den das Kabinett heute beschließen will. Damit müssten Täter mit mindestens 5 Jahren Gefängnis rechnen, so Hubig in der Rheinischen Post. Der Tankrabatt kommt mittlerweile größtenteils bei den Verbraucherinnen und Verbrauchern an. Das zeigt eine Untersuchung der Monopolkommission, die die Bundesregierung berät. Finn Riebesel-Freundlieb berichtet.
3: Als Grund nennt das unabhängige Gremium vor allem den starken politischen und öffentlichen Druck. Auch der Blick auf die Preisanzeigen an den Tankstellen zeigt laut ADAC, dass der Dieselpreis im Schnitt unter 2 Euro gefallen ist. Die Monopolkommission sieht den Tankrabatt insgesamt sehr kritisch. Demnach kostet er den Staat sehr viel und entlastet sozial nur sehr ungleich. Auch deshalb sollte er aus Sicht der Kommission nicht verlängert werden.
1: Das Landgericht Bremen entscheidet heute über die geschrumpfte Alpenmilchschokolade von Milka. Die Tafel wurde Anfang des Jahres um 10 Gramm kleiner, aber 50 Cent teurer. Die Verbraucherzentrale Hamburg klagte wegen Irreführung. Im ersten ESC-Halbfinale haben sich 10 Länder ein Ticket fürs große Finale gesichert. Neben Ländern wie Schweden, Israel und Griechenland ist auch Favorit Finnland weiter. Deutschland ist als einer der großen Geldgeber automatisch im Finale am Samstag dabei.
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4: Viele Wolken sind heute Morgen schon unterwegs, nur an den Alpen und im Südosten kommt öfter die Sonne raus. Im Lauf des Tages wird's immer wieder nass. Erst mehr Regen, später eher Schauer, dazu auch Gewitter möglich. Die Höchstwerte liegen bei 11 bis 17 Grad. Morgen geht's mit Sonne und Wolken weiter, mit Schauern und Gewittern, an der Küste länger trocken, maximal 17 Grad.
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1: Es gibt immer wieder Gelegenheiten in unserem Leben, um Rückblick zu halten. So zum Beispiel auch am Ende eines Jahres. Und uns daran erinnern, was in den letzten 365 Tagen alles geschehen ist. Bestimmt gab es manches an Sorgen und Schwierigkeiten. Dinge, die ganz schön an der Seele genagt haben. Jeder von uns könnte da einiges erzählen. Auf der anderen Seite haben wir aber auch manches erlebt, für das wir von Herzen dankbar sein dürfen. Deshalb soll es heute um das Thema Dankbarkeit gehen. Dankbarkeit im Rückblick auf das letzte Jahr, im Rückblick vielleicht auf einen ganzen Lebensabschnitt. Und ganz egal, was wir alles erlebt haben, diese Radiosendung soll Ihnen eine Hilfe sein, in Ihrem Inneren eine frohmachende Dankbarkeit wachzurufen. Dankbarkeit ist eines der Hauptthemen in der Bibel. Ein ganz wichtiger Punkt in unserer Beziehung zu Gott und unseren Mitmenschen. Dort, wo die Dankbarkeit verloren geht, wird es dunkel und kalt. Das Gegenteil von Dankbarkeit, die Undankbarkeit, ist immer der erste Schritt weg von Gott. Weil wir ganz und gar vergessen, was wir durch unseren Herrn und Gott geschenkt bekommen haben. Nehmen Sie sich doch gerade in diesen Tagen einmal Zeit, um in der Bibel im 5. Buch Mose das Kapitel 8 zu lesen. Und darüber nachzudenken. In diesem hilfreichen Bibelabschnitt finden sich mindestens 4 Gründe für Dankbarkeit. Ich lese zunächst einmal die Verse 2a und 15 und 16. Da spricht Mose zum Volk Israel kurz vor dem Einzug in das gelobte Land. Und gedenke des ganzen Weges, den dich der Herr dein Gott geleitet hat, diese 40 Jahre in der Wüste. Und ließ dir Wasser aus dem harten Felsen hervorgehen und speiste dich mit Manna in der Wüste, von dem deine Väter nichts gewusst haben. Auch wenn sie in der Vergangenheit manchmal durch eine trockene Wüste hindurch mussten, so waren sie doch niemals allein. Der Herr Jesus sagt, und siehe, ich bin bei euch alle Tage. Daran dürfen wir uns immer wieder erinnern. Niemals sind wir allein gelassen. Haben wir nicht gerade in Zeiten der Not und des Mangels immer wieder sein treues Hindurchhelfen und Versorgen erfahren? Der Herr Jesus hat einmal seine Jünger gefragt, habt ihr je Mangel gehabt? Und an einer anderen Stelle in der Bergpredigt, Matthäus Kapitel 6, Vers 26, sagt uns der Herr, seht die Vögel unter dem Himmel an. Sie säen nicht, sie ernten nicht, sie sammeln nicht in den Scheunen, und euer himmlischer Vater ernährt sie doch. Seid ihr denn nicht viel mehr als sie? Wenn der Vater im Himmel sich sogar um die kleinen ängstlichen Spatzen kümmert, damit sie etwas zu picken haben. Wie viel mehr wird er dann für die sorgen, die er so unendlich lieb hat, dass er sogar am Kreuz sein Leben für sie gelassen hat? O doch, wir haben Grund zur Dankbarkeit über Gottes treue Fürsorge bis auf den heutigen Tag. Auch wenn im Moment vielleicht Arbeitslosigkeit, Krankheit oder Sorgen in der Familie beunruhigen wollen, so haben wir doch die Gewissheit, er wird uns durchbringen. Vergessen Sie aber bitte das Danken nicht. Auch nicht für das tägliche Brot, für die guten Speisen, für alles das, was wir oft so selbstverständlich aus Gottes Hand nehmen. Der zweite Grund zum Danken sind die guten Gebote Gottes und darüber hinaus die ganze Bibel, die er uns geschenkt hat. Kennen wir noch seine 10 Gebote, die wichtige Leitplanken in unserer Beziehung zu Gott und den Mitmenschen sind? Manchmal meinen wir, die Gebote Gottes würden uns einschränken und wir müssten darüber stöhnen. Ich darf das nicht und ich darf das nicht. Dieses und jenes ist Sünde. Ach, Gott nimmt mir den ganzen Spaß. Denken wir so? Nein, die Gebote sind keine Einschränkungen, sondern bewahren uns vor Schaden, wenn wir uns daran halten. In den Versen 1 bis 11 des 5. Buches Mose, Kapitel 8, gebietet uns Gott, sie zu halten. Alle Gebote, die ich dir heute gebiete, sollt ihr halten, dass ihr danach tut, damit ihr lebt und zahlreich werdet und hineinkommt und das Land einnehmt, das der Herr euren Vätern zugeschworen hat, so hüte dich nun davor, den Herrn, deinen Gott, zu vergessen, so dass du seine Gebote und seine Gesetze und Rechte, die ich dir heute gebiete, nicht hältst. Leben wir nicht gerade heute in einer Zeit, in der Gottes Gebote bewusst ignoriert werden, bis hinein in die Gesetzgebung unseres Staates? Gottes gute Ordnungen für Ehe und Familie werden ignoriert und demontiert. Es wird gelogen und betrogen, ohne schlechtes Gewissen, man darf sich nur nicht erwischen lassen. Gewalt, Ausländerhass, Diebstahl, all diese Dinge sind eine Folge davon, dass man den Schöpfer und seine guten Gebote aus dem Leben verbannt. Wollen wir doch wieder ganz neu und von Herzen dem Herrn für sein Wort in der Bibel danken, für die gute Wegweisung zu einem friedlichen Miteinander, geprägt von gegenseitigem Respekt, von Liebe, Ehrlichkeit, Hilfsbereitschaft, Zivilcourage. Danke, Herr, für deine guten Gebote, die uns auch im vergangenen Jahr begleitet und uns den Weg gewiesen haben. Danke für die Bewahrung und danke auch dafür, dass du uns immer wieder vergeben hast, wo wir versagt haben. Ein weiterer Grund zur Dankbarkeit ist Gottes gute Erziehung. Ab Vers 2 lese ich: Und gedenke des ganzen Weges, den dich der Herr, dein Gott, geleitet hat, diese 40 Jahre in der Wüste, auf dass er dich demütigte und versuchte, damit kund würde, was in deinem Herzen wäre, ob du seine Gebote halten würdest oder nicht. Er demütigte dich und ließ dich hungern und speiste dich mit Manna, auf dass er dir kundtäte, dass der Mensch nicht lebt vom Brot allein, sondern von allem, was aus dem Mund des Herrn geht. So erkennst du ja in deinem Herzen, dass der Herr, dein Gott, dich erzogen hat, wie ein Mann seinen Sohn erzieht. Wir sind als Gläubige in der Schule unseres Gottes, und es ist gut so, dass wir seine Erziehung erfahren. Manche sagen: Wieso soll ich mich verändern? Gott liebt mich doch so, wie ich bin. Ja, gewiss, Gott liebt uns wirklich, so wie wir sind. Aber das ist nur ein Teil der Wahrheit. Der andere ist der: Er lässt uns nicht so, wie wir sind. Und da dürfen wir von Herzen dankbar sein, auch wenn seine Erziehung manchmal bedeutet, dass wir in Prüfungen und Demütigungen hineingeraten. Denn all das dient dazu, um uns ganz neu in seine völlige Abhängigkeit zu führen, damit unser Glaube und unser Vertrauen zu ihm gestärkt werde und wir immer mehr erkennen: Herr Jesus, ich brauche dich. Ohne dich kann ich wirklich nichts tun. Manche Enttäuschungen, manche schweren Wege, die uns überhaupt nicht gefallen, haben gerade das Ziel, aus meinem Kleinglauben einen Glauben zu formen, der unbeirrt an den Herrn Jesus festhält, egal wie die Umstände auch sind. Und der größte und allerwichtigste Grund zur Dankbarkeit ist unsere Erlösung und die ewige Errettung durch den Herrn Jesus. Vers 14 erinnert uns daran: Dann hüte dich, dass dein Herz sich nicht überhebt und du den Herrn, deinen Gott, vergisst, der dich aus Ägyptenland geführt hat, aus der Knechtschaft. So wie Gott Israel aus der Knechtschaft in Ägypten durch den Mose herausgeführt hat, so befreit Jesus Christus bis auf den heutigen Tag Menschen aus der Knechtschaft der Sünde und des Teufels und rettet sie vor der ewigen Verdammnis, von der Gottes Wort ganz klar spricht. Gläubige nehmen manchmal das ewige Heil für so selbstverständlich. Und wie nötig haben wir es, uns immer wieder an die unendlich große Liebe unseres himmlischen Vaters zu erinnern, der uns seinen Sohn Jesus Christus gegeben hat, um uns aus dieser Knechtschaft zu befreien. Der Herr Jesus musste am Kreuz sterben, weil sein Tod und sein Blut der Preis dafür war, uns frei zu kaufen. Er hat für unsere Sünden gebüßt und die Strafe auf sich genommen, damit uns die ewige Verdammnis erspart bleibt. Lieber Zuhörer, und dafür sollten wir von ganzem Herzen immer und immer wieder unserem Herrn danken. Gläubige tun das dadurch, indem sie in ihrer Gemeinde am Abendmahl teilnehmen, das Brot brechen und aus dem Kelch trinken. Aber auch darüber hinaus sollte dieses Thema der Dankbarkeit in unseren persönlichen Gebeten, in unserer persönlichen Gemeinschaft mit dem Herrn Jesus immer eine große Rolle spielen. Sind Sie bekehrt, lieber Zuhörer? Können auch Sie von Herzen dankbar sein für die Erlösungstat des Herrn Jesus Christus? Haben Sie ihn schon ganz bewusst in Ihr Leben aufgenommen? Die Bibel sagt deutlich in 1. Johannes 5, Vers 12: Wer den Sohn hat, der hat das Leben. Und wer den Sohn nicht hat, der hat das Leben nicht. Bitte klären Sie doch diese Frage, denn es ist die wichtigste des Lebens. entweder für immer gerettet und ein geliebtes Kind Gottes, oder aber für immer verloren, für immer von Gott getrennt. Von Herzen wünsche ich Ihnen, dass Sie gerade heute neu zur Dankbarkeit unserem Herrn und Gott gegenüber durchdringen und damit auch gleichzeitig Mut und Zuversicht für das vor Ihnen liegende Jahr erfahren. Die Dankbarkeit ist es, die uns neu bewusst macht, was uns von Gott geschenkt wird. Die Herzenshaltung der Dankbarkeit ist der richtige Ackerboden, in den Gott den guten Samen seines Segens mit Freude hineinsäen kann. Von Herzen wünsche ich Ihnen ein gesegnetes neues Jahr an der guten Hand unseres Herrn. Amen.

0: Liebe Zuhörer, wir leben in einer unsicheren Welt. Es gibt nur eins, was wirklich sicher ist. Jeder von uns wird einmal sterben. Aber was kommt danach? Die meisten Menschen möchten einmal in den Himmel kommen. Was immer sie sich auch darunter vorstellen. Deswegen ist es eine interessante Frage. Wie komme ich denn in den Himmel? Was immer wir uns auch ausdenken oder hoffen, es zählt nur das, was Gott uns durch die Bibel sagt. Schließlich ist der Himmel sein Wohnort. 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
1: Wenn Sie möchten, dürfen Sie jetzt mitbeten. Vater unser im Himmel, geheiligt werde dein Name, dein Reich komme, dein Wille geschehe, wie im Himmel, so auf Erden. Unser tägliches Brot gib uns heute und vergib uns unsere Schuld, wie auch wir vergeben unseren Schuldigern, und führe uns

Das war der große Unterschied zwischen dem Gott Israels und den vielen Göttern der Heiden. Der Gott der Bibel teilte sich den Menschen mit. Er offenbarte sich ihnen, während die Götter der Heiden keine Antwort gaben. Es ist Tatsache, was die Bibel im Psalm 115 von ihnen sagt. Ihre Götzen sind Silber und Gold, ein Werk von Menschenhänden. Einen Mund haben sie, reden aber nicht. Augen haben sie, sehen aber nicht. Ohren haben sie, hören aber nicht. Eine Nase haben sie, riechen aber nicht. Sie haben Hände, tasten aber nicht. Füße und gehen nicht. Keinen Laut geben sie mit ihrer Kehle. Der Schöpfergott hat sich geoffenbart und mitgeteilt. Er hat in das Leben der Menschen eingegriffen. Denn er ist ein lebendiger, allmächtiger und ewiger Gott. Er hat mit Abraham geredet, als er ihn aus seiner Heimat, aus Ur in Chaldäa, rief. Diese Aufforderung war so klar und eindeutig, dass Abraham sich aufmachte, um in eine unbekannte Ferne zu ziehen, obwohl er schon ein Mann von 75 Jahren war. Gott hatte zu Abraham gesagt, »Nimm deinen Sohn, deinen einzigen, den du lieb hast, und opfere ihn.« Und Abraham erkannte deutlich die Stimme Gottes und machte sich auf und ging nach Uria. Mit Mose redete Gott, wie ein Mann mit seinem Freund redet. Es war eine wunderbare Gemeinschaft zwischen dem heiligen Gott und seinem Knecht Mose. So war es bei allen Vätern der Urzeit. Was der Schreiber des Hebräerbriefes in Kapitel 11, Vers 2 sagt, ist erfahrbare Wirklichkeit. Durch Glauben haben die Alten Zeugnis erlangt. Sie haben in einem solchen Verhältnis zu Gott gestanden, dass Gott sich zu ihnen herabneigte und seinen Willen kundtat. Ja, man könnte sogar sagen, dass Gott verborgenen Umgang mit ihnen hatte. Wie herrlich ist das Wort des Herrn, ehe er nach Sodom und Gomorra ging. Sollte ich vor Abraham verbergen, was ich tue? 1. Mose 18, Vers 17. Gott griff in das Leben der Patriarchen ein. Er regelte ihr Tun und Lassen, ihr Kommen und Gehen. Er bezeugte sich ihnen als ein persönlicher, lebendiger Gott. Ja, so war das damals. So sagen die Kritiker, so spottet der Zweifler. Heute gibt es das nicht mehr, sagen viele. Glaubst du das auch so sicher, dass es das heute nicht mehr gibt? Dass sich Gott nicht mehr bezeugt wie damals? Ich behaupte das Gegenteil. Wie Gott war vor aller Zeit, so bleibet er in Ewigkeit. Das Wort des Propheten Jesaja gilt auch heute noch. Siehe, die Hand des Herrn ist nicht zu kurz, um zu retten, und sein Ohr nicht zu schwer, um zu hören. Jesaja 59, Vers 1. Auch heute greift Gott in das Leben der Seinen ein, gerade so wie in den Tagen des Altertums. Auch heute bezeugt er sich durch sein Wort und seinen Geist, genau so wie damals. Mir ist nicht unbekannt, dass es heute viele Leute gibt, die sagen, Gott hat noch nie mit mir geredet. Er hat sich mir noch nie mitgeteilt und geoffenbart. Aber es ist ein armseliger Trugschluss zu behaupten, Gott hat mit mir noch nie geredet, also kann er auch mit den Menschen nicht reden. Ob es überhaupt einen persönlichen, lebendigen Gott gibt? Nun, diese schreckliche Torheit ist weit verbreitet. Was sollten solche Leute aber vernünftigerweise schlussfolgern? Sie sollten zugeben und bekennen, Gott hat sich mir noch nicht mitgeteilt, also könnte doch mein Verhältnis zu ihm nicht in Ordnung sein, sonst würde er es doch wohl getan haben. Das wäre der richtige Schluss. Doch zu diesem Schluss kommt kaum jemand. Lieber Hörer, wie steht es da mit dir? Hast du schon ein Zeugnis von Gott bekommen? Hat Gott schon mit dir geredet? Stehst du schon mit Gott in Verbindung? Wenn nicht, dann sag nicht einfach, Schwärmerei oder Einbildung, sondern lass dir sagen, dass dir etwas fehlt. Es fehlt dir die wirkliche, lebendige Verbindung zu Gott. Aber wenn du noch keine Verbindung mit Gott hast, sollst du sie bekommen. Gott will auch mit dir eine persönliche Beziehung einbringen.

gehen, denn er hat dich lieb. Genau darum hat er doch seinen eingeborenen Sohn in die Welt gesandt, um durch sein Leiden und Sterben die Erlösung und Versöhnung zu vollbringen. Nimmst du den Herrn Jesus als den für dich gesandten Erretter an, dann gibt Gott dir das Zeugnis durch seinen Heiligen Geist, dass du ein Kind Gottes bist. Lies dazu einmal Römerbrief, Kapitel 8, Vers 16. Dieses Zeugnis kannst du jetzt bekommen, wenn du deine Sünden aufrichtig dem Herrn Jesus bekennst, bereust und lässt. Dann wirst du Barmherzigkeit erlangen. Wer das Zeugnis der Gotteskindschaft hat, der braucht sich keine Sorgen zu machen, wie er wohl durchkommt und das Ziel erreichen wird. Denn wie heißt es in einem Lied? Der Wolken, Luft und Winden gibt Wege, Lauf und Bahn. Der wird auch Wege finden, da dein Fuß gehen kann. Das ist ganz sicher und erfahrbar, und jeder kann das bestätigen, der diesem wunderbaren Herrn gehört. Dieser herrliche Herr führt uns auf rechter Straße um seines Namens willen. Ist das in deinem Leben schon der Fall? Hast du einen verborgenen Umgang mit diesem Herrn und deinem Gott? Redest du mit ihm wie ein Kind mit seinem Vater? Redet er mit dir wie der Vater mit seinem Kind? Nein? Dann gib dich damit nicht zufrieden, bis auch du das Zeugnis der Gotteskindschaft bekommen hast. Von dem alten Simeon lesen wir ein paar einfache und doch so wunderbare Worte. Zuerst heißt es von ihm: Ihm war eine Antwort geworden von dem Heiligen Geist, er solle den Tod nicht sehen, er habe denn zuvor den Herrn Jesus gesehen. Wenn Simeon eine Antwort vom Heiligen Geist bekommen hat, so setzt das voraus, dass er Gott zuerst eine Bitte vorgetragen hat. Und diese Bitte zielte darauf hin, er wollte gerne so lange leben, bis er den Messias gesehen habe. Auf diese Bitte bekam er eine Antwort. Es war für jeden klar und deutlich, dass Gott mit ihm gesprochen hatte. In diesem Gedanken, nicht zu sterben, bis er den Messias gesehen habe, war er froh und glücklich. Und dann, eines Tages, so lesen wir es in der Bibel, kommt Simeon, geleitet durch den Geist Gottes, in den Tempel. Dieses Mal spricht nicht Simeon das erste Wort, sondern Gott redet. Er gibt dem Simeon den Auftrag, in den Tempel zu gehen, und er gehorcht. Das ist ein Verhältnis, wie es sein soll. Einmal redet der Mensch und Gott antwortet, dann redet Gott und der Mensch gehorcht. Darf ich dir die Frage stellen? Ist das bei dir auch so? Wenn nicht, dann lebst du am wahren, erfüllten Leben vorbei. Was für ein herrlicher Augenblick für Simeon. Er konnte das Jesuskind auf seinen Armen halten und erkannte, das ist der Messias. Und da konnte er freudig sagen, Herr, nun entlässt du deinen Diener in Frieden, denn meine Augen haben dein Heil geschaut. Kennst du schon dieses alleinige Heil in dieser so heillosen Welt? Es ist der Herr Jesus, der Sohn des lebendigen Gottes. Ist er schon dein Heiland? Nur wenn er das ist, wirst du erfahren, dass der Gott der Bibel auch dein Gott ist. Wenn du ihn so nicht kennenlernst, kannst du nie in Frieden sterben, sondern musst ohne Vergebung in die Hände des lebendigen Gottes fallen. Soll das dein Zukunftslos sein? Ich hoffe nicht. Wir wollen noch beten. Großer Gott im Himmel, danke, dass du dich in deinem Wort der Bibel geoffenbart hast. Danke, dass du dich auch in deinem Sohn gezeigt hast und dich jeder Mensch jetzt persönlich kennenlernen kann. Und ich bete für alle meine Zuhörer, dass du dich ihnen offenbarst, damit sie erkennen, dass du da bist und mit ihnen Gemeinschaft haben willst. Danke für deine Freundlichkeit und Güte. Amen.

Liebe Zuhörer, wir leben in einer unsicheren Welt. Es gibt nur eins, was wirklich sicher ist. Jeder von uns wird einmal sterben. Aber was kommt danach? Die meisten Menschen möchten einmal in den Himmel kommen. Was immer sie sich auch darunter vorstellen. Deswegen ist es eine interessante Frage: Wie komme ich denn in den Himmel? Was immer wir uns auch ausdenken oder hoffen, es zählt nur das, was Gott uns durch die Bibel sagt. Schließlich ist der Himmel sein Wohnort. 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
1: Im Studio Fabian Hoffmann. Schönen guten Tag. 6 Stunden Beratungen und wenig konkrete Ergebnisse. Union und SPD haben sich im Koalitionsausschuss auf einen Fahrplan für anstehende Reformen geeinigt. Details dazu sind noch nicht bekannt. Vereinbart wurde, dass der CO2-Preis im kommenden Jahr stabil bleiben soll. Für Grünen-Fraktionschefin Katharina Dröge reicht das nicht. Sie sagte bei NTV:
2: Die Stromsteuer, die hätte schnell gesenkt werden können. Das wäre jetzt ein sinnvoller Schritt gewesen. Es hätte Unternehmen entlastet und Bürgerinnen und Bürger entlastet. Dass sie das nicht hingekriegt haben, das ist schon echt ein Armutszeugnis. Weil die Menschen, die brauchen nicht noch mehr Ankündigungen über Fahrpläne. Ich meine, was ist das für ein Signal? Die brauchen keine Ankündigung mehr, die brauchen konkrete Ergebnisse und Entlastung. Und das wäre der Job gewesen gestern Abend.
1: Wer bei einem Raub oder einer Vergewaltigung K.O.-Tropfen einsetzt, soll härter bestraft werden. Das sieht ein neuer Gesetzentwurf von Justizministerin Hubig vor, den das Kabinett heute beschließen will. Damit müssten Täter mit mindestens 5 Jahren Gefängnis rechnen, so Hubig in der Rheinischen Post. Das Europaparlament berät heute über neue Regeln beim Kauf von Zugtickets. Bislang sind Zugreisen durch mehrere Länder oft kompliziert, weil man Fahrkarten von unterschiedlichen Anbietern braucht. Die EU-Kommission will die Betreiber dazu verpflichten, künftig auch Tickets aus anderen Ländern zu verkaufen. Zum ersten Mal seit fast 10 Jahren reist heute wieder ein US-Präsident nach China. Donald Trump trifft unter anderem auf Chinas Staatschef Xi Jinping. Einzelheiten von Finn Riebe-Sellfreundlieb.
3: Im Mittelpunkt der Gespräche stehen der Iran-Krieg, der Streit um Taiwan und neue Wirtschaftsdeals zwischen den beiden Supermächten. Trump reist mit vielen Top-Managern an und hofft auf Erfolge bei Handel und Rohstoffen. Beobachter sagen aber, der US-Präsident geht politisch angeschlagen in das Treffen. Unter anderem eben wegen des festgefahrenen Iran-Kriegs und Problemen bei seiner Zollpolitik.
1: Pyrotechnik, Laser und alles, was der Kostümfundus so hergibt. Im ersten Halbfinale des Eurovision Song Contest sind 10 Länder weitergekommen, darunter auch die Favoriten. Finnlands dramatisches Gesangs- und Geigenduo ist ebenso dabei wie Griechenlands Spaßnummer. Das zweite Halbfinale gibt's morgen. Weil Deutschland zu den großen Geldgebern gehört, ist unsere Starterin Sarah Engels bereits sicher im Finale am Samstag. Der ESC gilt als größte Musikshow der Welt.
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4: Viele Wolken sind gerade am Himmel, nur an den Alpen und Richtung Südosten zeigt sich öfter die Sonne. Im Laufe des Tages wird es dann immer wieder nass, erst eher mit Regen und später mehr mit Schauern. Dazu sind auch Gewitter drin, die Höchstwerte liegen bei 11 bis 17 Grad. Morgen geht's ähnlich weiter, Wolken, Schauer und Gewitter maximal 10 bis 16 Grad.

ist ein Glaubenskampf. Manchmal habe ich sogar gehört, wie mir jung bekehrte Menschen sagten, seit ich mich dem Herrn Jesus übergeben habe, gibt es nur Kampf in meinem Leben. Das ist eigentlich natürlich. Und warum, fragen wir? Solange ein Mensch in den Fängen des Teufels ist, hält ihn der Teufel fest. Wenn aber ein Mensch seine Zuflucht zum Herrn Jesus nimmt, ist er seinen Fängen entkommen. So versucht er, diese Menschen anzufechten. Deshalb der Kampf. Unser Thema lautet: Mit der Bekehrung beginnt der Glaubenskampf. Bereits in Epheser 6, Vers 12 wird uns das gesagt. Denn unser Kampf ist nicht gegen Fleisch und Blut, sondern gegen die Gewalten, gegen die Mächte, gegen die Weltbeherrscher dieser Finsternis, gegen die Geister der Bosheit in der Himmelswelt. Dieser Bibelvers beschreibt genau die Situation eines Menschen, der zum Glauben an Christus kam. Diese Macht der Finsternis ist eine schreckliche Wirklichkeit. Der Teufel oder Satan ist mit seinen Mächten bereits besiegt, aber Gott hat ihm immer noch einige Machtbefugnisse gelassen. Aus der Bibel wissen wir um sein endgültiges Urteil, aber in der Gegenwart darf er auch die Gläubigen versuchen und anfechten. Aber keine Angst, wir sind ihm nicht hilflos ausgeliefert, denn wir stehen auf der Seite des Siegers. Zum anderen sagt uns die Heilige Schrift: Widerstehet dem Teufel, und er wird von euch fliehen. Nahet euch Gott, und er wird sich euch nahen. Mit dem Herrn Jesus dürfen wir Sieger sein und dürfen die Waffenrüstung des Glaubens anziehen. Deshalb brauchen wir uns auch nicht zu fürchten. Der Teufel versucht bereits dann, wenn ein Mensch vom Evangelium angesprochen wird, ihn von einer Entscheidung abzubringen. Wer aber standhaft durchhält und auf diese Angriffe göttlich reagiert, darf oft erleben, dass andere durch diese Zeugnisse angesprochen werden. Den Gläubigen ist auf dieser Erde kein Rosengarten verheißen, in dem wir schön spazieren gehen können, sondern Kampf und Leiden. Leider mag es auch Mitläufer geben, die den Namen haben, dass sie leben, aber tot sind. Diese haben vielleicht keinen Kampf, weil der Teufel genau weiß, dass kein Mitläufer wirklich dem Herrn gehört. Das beweisen ja die vielen Menschen, die sich Christen nennen, aber nie eine Wiedergeburt erlebt haben. Denken wir an das Leben der ersten Christen oder der Apostel. Sie stellten sich entschieden auf die Seite Jesu Christi. Sie hatten immer wieder Kampfsituationen. Sie haben aber nicht aufgegeben, sondern gingen konsequent ihren Weg mit dem Herrn. Das konnten sie nur, weil sie immer wieder aufblickten zu ihrem Herrn, der ihnen die Kraft zum Durchhalten gab. Und wenn sie vor die Frage gestellt wurden, dem Kaiser zu opfern oder um des Glaubens an den Herrn Jesus willen in den Tod zu gehen, dann war das eine Entscheidung um Leben und Tod. Der größte Teil der Gläubigen ging in den Tod, weil sie ihren Herrn nicht verleugneten. Einige mögen vielleicht im letzten Moment umgekippt sein. Ob es die Versuchung ist, mit dieser Welt eins zu werden, oder Verfolgung um des Glaubens willen, es ist und bleibt ein Glaubenskampf, den Gläubige in dieser Welt erleben. Um dabei Überwinder zu sein und Sieger, müssen wir ganz nah bei unserem Herrn bleiben. Der Gemeinde in Smyrna schreibt unser geliebter Herr in Offenbarung 2: Fürchte dich nicht vor dem, was du leiden wirst. Siehe, der Teufel wird einige von euch ins Gefängnis werfen, damit ihr geprüft werdet, und ihr werdet Drangsal haben 10 Tage. Sei getreu bis zum Tod, und ich werde dir die Krone des Lebens geben. Glaubenskampf bedeutet Prüfung. Da geht es einmal um echt und

unecht, aber auch darum, ob wir unseren Herrn von ganzem Herzen lieben. Diese Frage hat der Herr immer wieder an die Seinen gestellt. Das dürfen auch wir tun. Ist uns der Herr Jesus lieber als alle Dinge in dieser Welt? Bin ich bereit, für ihn mein Leben auf den Altar zu legen? Und wenn es hart kommt, bleibe ich ihm treu? Das sind sehr realistische Fragen, die wir nicht einfach wegschieben können. Manchmal gibt es nur kleine Dinge, wo wir uns entscheiden müssen. Und wir schaffen es einfach nicht. Die Frage der Liebe zu unserem Herrn wird auch die Frage der Bereitschaft regeln, ob wir im Glaubenskampf für das Letzte bereit sind, ihm zu geben. Der Herr Jesus sagte einmal zu Simon, dem Pharisäer, wem viel vergeben ist, der liebt viel. Diese Frage müssen wir uns alle einmal stellen. Ob uns bewusst ist, was uns der Herr Jesus eigentlich vergeben hat. Denken wir doch ab und zu einmal an unsere sündige Vergangenheit und stellen wir die Gnade Gottes und seine Liebe ihr gegenüber. Das macht dann dankbar, bewahrt aber auch gleichzeitig vor Überhebung. Mit dem Ruf unseres Herrn, folge mir nach, haben wir uns auch für den Glaubenskampf entschieden. Und je mehr wir versuchen, unserem Herrn treu zu folgen, umso fruchtbarer wird unser Leben sein, desto größer werden auch die Schwierigkeiten. Manchmal fangen wir an, uns selbst zu bemitleiden. Und manchmal versuchen wir, der Welt gleich zu sein. Dahinter steckt der Widersacher. Ihm gefällt es nicht, dass du deinem Herrn dienen möchtest. Er versucht, uns Hindernisse in den Weg zu stellen. Wie oft habe ich erlebt, wenn ich eine Evangelisation vor mir hatte oder ich stand im Begriff, dorthin zu fahren, dass es Probleme von irgendeiner Seite gab. Manchmal in der Familie, ein andermal von außen. Oft sagte mir meine Frau, der Teufel versucht wieder zu stören. Aber damit dürfen wir uns dann nicht trösten, sondern wir müssen zu den Waffen greifen, zu den geistlichen Waffen. Ja, lieber Hörer, du hast gehört. Dann müssen wir die Waffenrüstung des Glaubens anziehen. Dabei ist wohl die wichtigste Waffe das Gebet. Wir sind dann immer ins Gebet gegangen und durften erleben, wie der Herr geholfen hat. Das Gebet ist keine magische Waffe, aber es bewegt den Arm Gottes. Wir dürfen nicht einfach kapitulieren, denn wir haben einen Herrn, welcher der Sieger ist. Der Kampf des Glaubens währt so lange, wie wir hier auf dieser Erde sind. Wichtig ist es auch, dass wir füreinander beten. Gerade wenn wir oft an der vordersten Front stehen, brauchen wir die Fürbitte. Ich bin so dankbar, dass mir immer wieder Geschwister bezeugen und sagen, ich bete jeden Tag für dich. Unser Herr Jesus sagte sogar zu Petrus, ich habe für dich gebetet, dass dein Glaube nicht aufhöre. Und wenn jemand im Gebetskampf müde wird oder vielleicht abirren will und aufgeben möchte, braucht er nicht unsere Kritik, sondern unsere Hilfe. Dann müssen wir ihn stützen und zurufen, sei stark im Herrn und in der Macht seiner Stärke, gehe weiter. An dieser Stelle können wir viel von den ersten Christen lernen, die das jeden Tag praktiziert haben. Je näher wir dem Kommen des Herrn entgegengehen, desto härter wird der Kampf. Deswegen brauchen wir auch die gegenseitige Ermutigung. In 1. Thessalonicher 4 spricht Paulus über die Entrückung der Gemeinde. Hier macht er den Gläubigen Mut, dass sie sich immer wieder ermuntern und ermutigen sollen mit diesen Worten. Das bedeutet, das Ziel im Auge zu halten und sich gegenseitig anzuspornen, weil wir bald die Ziellinie erreicht haben. Und genau so
soll es auch in dieser Sendung sein. Wir wollen uns Mut machen und dir, lieber Hörer, Mut zu machen, damit du das Ziel ständig im Blickfeld hast. Und die Hörer, die in der Gefahr stehen, den Versuchungen des Widersachers nachzugeben, möchte ich zum Neuanfang ermutigen. Bekenne dem Herrn Jesus deine Lässigkeit, dein Versagen, deine Untreue. Es ist nicht zu spät zum Bekenntnis. Du darfst auch darum beten, dass dir der Herr Brüder und Schwestern zur Seite stellt, die dir Hilfe und Unterstützung auf dem Glaubensweg geben. Dabei denke ich an die Hörer, die oft allein sind und keine Gläubigen in ihrer Umgebung haben. Das ist nicht einfach, aber unser Herr kennt auch diese Situation und wird einen Ausweg schaffen, weil er es verheißen hat. Wer auf das Ziel blickt, rechnet mit dem Ziel und weiß, dass das Kommen unseres Herrn ganz nah ist. Generationen vor uns haben bereits gewartet und gerufen, Herr Jesus, komme bald. Doch gerade jetzt erleben wir, wie sich die biblischen Prophezeiungen mit Leben füllen und uns deutlich machen. Denn jetzt ist unsere Rettung näher, als da wir zum Glauben kamen. Die Nacht ist weit vorgerückt und der Tag ist nah. Wir beten. Herr Jesus Christus, wir danken dir, dass du uns im Kampf des Glaubens zur Seite bist. Wir sind nicht schutzlos dem Feind preisgegeben, sondern stehen mit dir auf der Seite des Siegers. Du weißt aber auch, wie schnell wir müde werden. Deshalb bitten wir um neue Kraft und neuen Mut. Wir bitten auch für die Hörer, die in Gefahr stehen, aufzugeben. Du kennst auch die, welche in großen Schwierigkeiten und Spannungen leben. Bitte erhöre ihre Gebete und schenke ihnen den Ausweg. Hilf bitte auch denen, die wieder ins alte Leben zurückgefallen sind. Hilf ihnen doch zu einem neuen Anfang. Amen.

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1: Im Studio Fabian Hoffmann. Schönen guten Tag. 6 Stunden Beratungen und wenig konkrete Ergebnisse. Union und SPD haben sich im Koalitionsausschuss auf einen Fahrplan für anstehende Reformen geeinigt. Details dazu sind noch nicht bekannt. Vereinbart wurde, dass der CO2-Preis im kommenden Jahr stabil bleiben soll. Für Grünen-Fraktionschefin Katharina Dröge reicht das nicht. Sie sagte bei NTV:
2: Die Stromsteuer, die hätte schnell gesenkt werden können. Das wäre jetzt ein sinnvoller Schritt gewesen. Es hätte Unternehmen entlastet und Bürgerinnen und Bürger entlastet. Dass sie das nicht hingekriegt haben, das ist schon echt ein Armutszeugnis. Weil die Menschen, die brauchen nicht noch mehr Ankündigungen über Fahrpläne. Ich meine, was ist das für ein Signal? Die brauchen keine Ankündigung mehr, die brauchen konkrete Ergebnisse und Entlastung. Und das wäre der Job gewesen gestern Abend.
1: Wer bei einem Raub oder einer Vergewaltigung K.O.-Tropfen einsetzt, soll härter bestraft werden. Das sieht ein neuer Gesetzentwurf von Justizministerin Hubig vor, den das Kabinett heute beschließen will. Damit müssten Täter mit mindestens 5 Jahren Gefängnis rechnen, so Hubig in der Rheinischen Post. Das Europaparlament berät heute über neue Regeln beim Kauf von Zugtickets. Bislang sind Zugreisen durch mehrere Länder oft kompliziert, weil man Fahrkarten von unterschiedlichen Anbietern braucht. Die EU-Kommission will die Betreiber dazu verpflichten, künftig auch Tickets aus anderen Ländern zu verkaufen. Zum ersten Mal seit fast 10 Jahren reist heute wieder ein US-Präsident nach China. Donald Trump trifft unter anderem auf Chinas Staatschef Xi Jinping. Einzelheiten von Finn Riebesell-Freundlieb.
3: Im Mittelpunkt der Gespräche stehen der Iran-Krieg, der Streit um Taiwan und neue Wirtschaftsdeals zwischen den beiden Supermächten. Trump reist mit vielen Top-Managern an und hofft auf Erfolge bei Handel und Rohstoffen. Beobachter sagen aber, der US-Präsident geht politisch angeschlagen in das Treffen. Unter anderem eben wegen des festgefahrenen Iran-Kriegs und Problemen bei seiner Zollpolitik.
1: Pyrotechnik, Laser und alles, was der Kostümfundus so hergibt. Im ersten Halbfinale des Eurovision Song Contest sind 10 Länder weitergekommen, darunter auch die Favoriten. Finnlands dramatisches Gesangs- und Geigenduo ist ebenso dabei wie Griechenlands Spaßnummer. Das zweite Halbfinale gibt's morgen. Weil Deutschland zu den großen Geldgebern gehört, ist unsere Starterin Sarah Engels bereits sicher im Finale am Samstag. Der ESC gilt als größte Musikshow der Welt.
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4: Viele Wolken sind gerade am Himmel, nur an den Alpen und Richtung Südosten zeigt sich öfter die Sonne. Im Laufe des Tages wird es dann immer wieder nass, erst eher mit Regen und später mehr mit Schauern. Dazu sind auch Gewitter drin, die Höchstwerte liegen bei 11 bis 17 Grad. Morgen geht's ähnlich weiter, Wolken, Schauer und Gewitter maximal 10 bis 16 Grad.

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0: Gerade in unserer Zeit ist die Frage nach Zuverlässigkeit, Schutz und Sicherheit das Thema Nummer eins. Wir wählen einbruchssichere Autos, sichere Haustierschlösser, bemühen uns um Sicherheiten für unsere Familien. Viele Verträge wurden abgeschlossen, die sich im Nachhinein als unsicher erwiesen haben. Vieles wird als zuverlässig und sicher verkauft, was sich später als Trugschluss erweist. Deshalb stellen wir die Frage, gibt es noch absolute Sicherheiten? Dabei geht es nicht nur um die Sicherheiten dieses Lebens, sondern um die Sicherheit des Lebens nach dem Tod. Ist es sicher zu glauben, dass mit dem Tod alles vorüber ist, dass wir nicht mehr sind als nur hochentwickelte Lebewesen? Gibt es dafür Beweise? Diese Fragen werden immer wieder gestellt. Und es ist auch sehr wichtig, dass ein Mensch so fragt, liebe Hörer. Als Christen sind wir dankbar, dass unser Glaube nicht auf einem wackeligen Vielleicht oder vielleicht auch nicht beruht. Wieso wir diese Gewissheit haben, möchte ich in dieser Sendung beantworten. Kommen wir noch einmal zurück auf die Sicherheiten, die uns im Leben propagiert werden. Wir brauchen nicht sehr lange in unsere Zeit zurückzublicken, um Beispiele zu finden, wo Gegenstände, Verträge, Ansichten und vieles mehr als sicher angeboten wurden. Denken wir einmal zurück an das Luxusschiff Titanic. Es wurde als ein Schiff gepriesen, das als untergangssicher galt. Deshalb wundert es uns auch nicht, dass sich über 2000 Passagiere diesem Schiff anvertrauten. Es kann ja nichts passieren, so klärte man die Passagiere auf. Es mag eine Meisterleistung menschlichen Könnens gewesen sein. Manche mögen geglaubt haben, dass selbst Gott dieses Schiff nicht versenken könnte. Die weitere Geschichte muss ich nicht ausführen, da sie bekannt ist. Ein anderes Beispiel waren die Strände des Indischen Ozeans. Nicht viele Jahre für erholungssuchende Menschen ein Paradies. Leider für viele auch ein Sündenparadies. Bis zum 26. Dezember 2004. Dann ereignete sich der Tsunami. Binnen kürzester Zeit kamen 200.000 Menschen in den Fluten um. Millionen Menschen wurden obdachlos. Das, was man noch so sicher glaubte, war in Minuten verwüstet. Einige Inseln versanken sogar im Meer. Wir können über Vulkanausbrüche nachdenken oder die vielen Terrorakte, die sich beinahe jeden Tag auf dieser Erde ereignen. Selbstmordattentäter sprengen sich und viele Menschen in den Tod. Daher ist die Frage, was ist noch sicher, berechtigt? Dazu kommt die Zukunftsangst, was wird aus dieser Erde werden? Von allen Seiten werden wir bedroht. Manchmal ahnen wir es, aber oft auch nicht. Eine ganze Menge Beispiele ließen sich hier noch anfügen. Wir versuchen durch Frühwarnsysteme Tsunamis zu erkennen, sind aber vor Selbstmordattentätern in keiner Weise sicher. Deshalb stellen sich Menschen immer wieder Fragen nach der Sicherheit. So ist es auch, wenn es um Krankheiten geht. Jährlich werden Methoden und Medikamente eingeführt, um Krankheiten in den Griff zu bekommen. Die Verfahren werden immer teurer und die Mittel immer knapper. Auch unsere Gesundheit und unser Leben sind in Gefahr. Wir wissen das, und doch können wir dem Tod nicht ausweichen. Wir versuchen, ihn zu verdrängen und so lange als möglich hinauszuschieben. Aber eines Tages müssen wir doch alle sterben. Also ist unser Leben immer bedroht und es gibt auch keine Sicherheit vor dem Tod. Aber was ist denn überhaupt noch sicher für uns Menschen? Gibt es denn so etwas wie Sicherheit? Das sind Fragen, die alle Menschen stellen. Wie dankbar bin ich, lieber Hörer, dass es doch eine Sicherheit gibt. Aber diese ist an eine Person gebunden, an den Schöpfer aller Dinge. Er allein kann sagen, kommet her zu mir alle, die ihr mühselig und beladen seid, ich will euch Ruhe geben, ich will euch Sicherheit geben. Sicherheit ist in diese Ruhe eingebettet. Wenn es um diese Sicherheit geht, dann ist bei ihm die Frage der Ewigkeit angesprochen. Das bedeutet Ruhe und Geborgenheit über den Tod hinaus. Ewiges Leben ist mehr als nur vor Bomben, Attentaten und Erdbeben oder Tsunamis sicher zu sein. Ein Beispiel gibt es im Alten Testament. Da ist Noah. Er hatte von Gott den Auftrag bekommen, die Rettungsarche zu bauen. Diese bot Sicherheit vor dem angekündigten Gericht. Noah hatte das sehr oft und sehr deutlich und sehr lange verkündigt. Aber seine Mitbürger glaubten ihm nicht. Vielleicht haben sie über ihn gelacht und die Botschaft Noahs als Spaß und übertrieben abgetan. Die gleiche Situation müssen wir heute beobachten. Den Menschen wird durch das Evangelium die Liebe Gottes bezeugt, aber auch die Konsequenz ihrer Ablehnung. Die Liebe Gottes und das kommende Gericht werden als Märchen abgetan. Lieber glauben die Menschen an Esoterik und Okkultismus. Was haben Menschen aus der Vergangenheit gelernt? Leider gar nichts. Auch aus den Weltkriegen hat der Mensch nichts gelernt. Von allen Seiten sind wir verunsichert und sagen, wo soll diese Entwicklung noch hinführen? Doch das Angebot Gottes, um Frieden und Vergebung unserer Schuld zu erhalten, das lehnen wir ab. Die Verfinsterung des menschlichen Verstandes nimmt immer mehr zu. Gott, der aus der Finsternis Licht leuchten hieß, will nicht den Terror, die Verunsicherung des Menschen, sondern das Heil des Menschen und seine ewige Sicherheit. Aber dazu müssen wir den Weg gehen, welchen uns Gott in der Bibel zeigt. Es ist sein teures Wort, was er uns Menschen gegeben hat, damit wir zum Frieden mit Gott finden. Der einzige Weg der Sicherheit ist, Frieden mit Gott zu haben. Wenn ich in mein Leben Gott aufgenommen habe, weiß ich, dass er seinen Engel befohlen hat, mich zu bewahren auf allen meinen Wegen. Und wenn etwas geschieht, was uns nicht gefällt, ist es kein blinder Zufall, sondern geschieht unter der Zulassung Gottes, der ein Ziel damit hat. Als Kind Gottes brauche ich mich vor keiner Katastrophe zu fürchten, weil ich weiß, dass auch diese zuerst am Angesicht meines himmlischen Vaters vorüber muss. Ich brauche mich auch nicht vor dem Tod zu fürchten, weil ich weiß, dass am anderen Ufer mein Herr steht, der mich dort empfängt. Das ist keine Einbildung, sondern echte Freude. Es ist auch ein Unterschied, ob ein Mensch stirbt, der keine Hoffnung hat, oder ein wahres Kind Gottes, das sich von Schuld und Unrecht gereinigt weiß, durch das Opferblut Jesu Christi. Kürzlich stand ich am Bett einer Sterbenden, die Vergebung ihrer Schuld bekommen hatte. In der letzten Stunde ihres Lebens durfte ich ihr Trostworte aus der Heiligen Schrift vorlesen, konnte ihr noch einige christliche Lieder singen und mit ihr beten. Ich bat den Herrn Jesus, sie vor dem Todeskampf zu bewahren und ihr einen weiten Eingang in seine Herrlichkeit zu schenken. Nach dem Gebet wurde sie ganz still und ging im Frieden heim zu ihrem Herrn. Das ist Sicherheit, die uns kein Mensch und kein Teufel rauben kann. Das ist auch die wichtigste Sicherheit, die wir im Leben brauchen, um mit Sicherheit die himmlische Heimat zu erreichen. Unser Leben ist auf die Ewigkeit hin angelegt. Ja, Gott hat die Ewigkeiten unser Herz gelegt. Wer allerdings glaubt, nicht mehr als ein Tier zu sein, braucht sich nicht zu wundern, wenn er auf dieser Erde keine Sicherheit hat, weil er kein wirkliches Ziel kennt. Die Frage bleibt, wie kann ich diese Sicherheit erreichen und was muss ich dazu tun? Blicken wir noch einmal zurück zum Beispiel des Noah. Was hätten die Menschen damals tun müssen, um vor der großen Flut bewahrt zu bleiben? Einmal hätten sie den Worten des Noah glauben müssen und die Gerichtsankündigung nicht als Spaß oder Märchen abtun dürfen. Und dann hätten sie den entscheidenden Schritt tun müssen und in die Arche gehen, solange die Tür noch offen war. Auch heute hat sich das nicht geändert. Das sind die Schritte zur Rettung und zur Sicherheit. Die Bibel ist kein Religionsbuch, welches man nach Ansichten beurteilen kann. Entweder wir glauben der Botschaft Gottes und nehmen das Evangelium an, oder wir gehen ohne Gott und Hoffnung ins Verderben. Die Bibel ist geschrieben von Gott selbst, indem er die Schreiber inspirierte, genau das aufzuschreiben, was er uns Menschen sagen will. Wer darüber diskutiert und überlegt, ob Gottes Wort wahr ist oder nicht, bringt sich um das ewige Heil und die Sicherheit. Genau das war das Problem in den Tagen Noahs. Die Menschen glaubten nicht und ließen sich nicht warnen. Sie meinten, sicher zu sein, während sie sich in höchster Lebensgefahr befanden. Das hat sich bis heute nicht geändert, lieber Hörer. Es mag allerdings auch Menschen geben, die wohl wissen, dass das wahr ist, aber dennoch versäumen, ernst zu machen. Vielleicht stehen sie vor der Tür und diskutieren, ob sie wohl hineingehen sollten oder nicht. Dann wurde die Tür verschlossen und es war zu spät. Besonders kindergläubige Eltern, die alles wussten, haben hier eine große Verantwortung. Vielleicht sind einige meiner Hörer in der gleichen Lage. Rette dich um deines Lebens willen und warte nicht, bis es zu spät ist. Es gibt ohne die Bindung an den lebendigen Gott und seinen Sohn Jesus Christus keine Sicherheit in dieser Welt. Außerhalb der Rettungsarche droht das Gericht, und das wird kommen. Wir wissen weder Tag noch Stunde des Kommens Jesu Christi. Deshalb beeile dich, dass du den Zug der Gnade nicht verpasst. Nimm jetzt, während du diese Sendung hörst, den Herrn Jesus in dein Herz auf.
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1: Im Studio Fabian Hoffmann. Schönen guten Tag. Das Spitzentreffen von Union und SPD ist wie erwartet ohne große Beschlüsse zu Ende gegangen. Man habe sich auf einen Fahrplan für die anstehenden Reformen geeinigt, heißt es. Mehr von Jana Klonikowski.
2: Weitere Details dazu, also zum Beispiel einen Zeitplan, wann welche Reform genau umgesetzt werden soll, wurden nicht bekannt. Auch zu weiteren Entlastungen angesichts der hohen Spritpreise und nach dem vorläufigen Aus der 1.000-Euro-Prämie gab es wohl keine Beschlüsse. Union und SPD hatten ja angekündigt, die Einkommensteuer ändern zu wollen, um kleine und mittlere Einkommen zu entlasten. Wie das gegenfinanziert werden soll, ist offenbar auch weiter unklar.
1: Beim Thema K.O.-Tropfen soll das Strafrecht weiter nachgeschärft werden. Die Bundesregierung will dafür heute ein neues Gesetz auf den Weg bringen. Dirk Justes.
3: Ja, der Entwurf von Justizministerin Hubig sieht vor, dass K.O.-Tropfen rechtlich künftig als Waffe gelten sollen, wenn sie bei einem Raub oder bei einer Vergewaltigung eingesetzt werden. Damit würden Täter künftig mit mindestens 5 Jahren Gefängnis rechnen müssen, so Hubig gegenüber der Rheinischen Post. Bisher liegt die Mindeststrafe bei 3 Jahren. Als K.O.-Tropfen gelten mehr als 100 Substanzen, die Menschen völlig wehrlos machen und von Tätern oft in Getränke gemischt werden.
1: Das Europaparlament berät heute über neue Regeln beim Kauf von Zugtickets. Bislang sind Zugreisen durch mehrere Länder oft kompliziert, weil man Fahrkarten von unterschiedlichen Anbietern braucht. Die EU-Kommission will die Betreiber dazu verpflichten, künftig auch Tickets aus anderen Ländern zu verkaufen. US-Präsident Trump reist heute nach China. Unter anderem stehen morgen Gespräche mit Staatschef Xi an. Es geht um den Iran-Krieg, Taiwan und neue Wirtschaftsdeals. Beobachter sagen, Trump geht angeschlagen in das Treffen, wegen des festgefahrenen Iran-Kriegs und Problemen bei seiner Zollpolitik. Baden-Württemberg bekommt heute einen neuen Ministerpräsidenten. Im Landtag in Stuttgart soll Cem Özdemir zum neuen Regierungschef einer grün-schwarzen Regierung gewählt werden. Er folgt auf seinen Parteikollegen Winfried Kretschmann, der aus Altersgründen nicht noch einmal zur Wahl angetreten war.
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3: Wolkig ist es gerade in vielen Ecken, dazu zieht erstmal Regen durch, der im Lauf des Tages eher in Schauer übergeht und ab und zu gibt's auch mal ein Gewitter. Im Südosten und an den Alpen ist es dagegen freundlicher und oft trocken, bei 11 bis 17 Grad. In Gewitternähe teils mit Sturmböen, morgen bleibt's wechselhaft mit Schauern und Gewittern, maximal 10 bis 16 Grad.

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1: Lieber Hörer, ich weiß nicht, ob es Neugier oder Angst ist, weshalb die Menschen unbedingt wissen möchten, was ihre Zukunft bringt. Auf der einen Seite mag das verständlich sein, aber die Methoden, die dabei verwendet werden, sind sehr gefährlich. Menschen gehen deshalb zu Kartenlegern oder Pendlern und befragen sehr oft das Horoskop. Im Bereich der Esoterik werden ja alle möglichen Tipps gegeben. Leider prüfen die wenigsten Menschen diese Angebote. Unser Thema: Meine Zukunft liegt in Gottes Hand. Zu prüfen, wer mir die Zukunft voraussagen möchte, ist das Wichtigste. Deshalb müssen wir Gott und sein Wort fragen, was mir die Zukunft bringt. Die Bibel gibt uns so eindeutige Hinweise auf die Zukunft, dass kein Mensch Angst haben muss. Allerdings muss ein Mensch auf Gottes Stimme hören und die Heilige Schrift lesen. Wer esoterische Literatur verschlingt oder auf Zeitungsannoncen antwortet, ist bereits auf dem Weg zur Verführung. Menschen, die eine gesunde Skepsis haben, werden bald feststellen, dass man meist kaum eine Orientierung über die Zukunft erhält. Alles wird durch die rosarote Brille im positiven Licht dargestellt. Versteht sich, sonst verliert man ja die Kunden und damit auch das Geld. Es gibt aber auch Wahrsager, die wirklich erstaunliche Dinge voraussagen, die sogar eintreffen. Wenn uns dann bewusst wird, wer hinter diesen Machenschaften steckt, müssen wir erschrecken. Als der Apostel Paulus mit seinem Begleiter Silas in Philippi war, lief ihnen ständig eine Frau hinterher. Sie rief andauernd: Diese Männer sind Knechte Gottes des Höchsten, die euch den Weg des Heils verkündigen. Und das tat sie jeden Tag eine ganze Zeit. Paulus wusste aber, wer dahinter stand. Vielleicht hätten wir gesagt, das ist doch eine gute Sache. Paulus wusste aber um die Quelle, woher diese Frau kam und in wessen Dienst sie stand. Aber er wusste auch, dass es nie Gottes Art ist, marktschreierig für die Boten des Evangeliums Reklame zu machen. Und genau an diesem Punkt müssen wir prüfen. Die Heilige Schrift hält jeder Prüfung stand. Deshalb sollten wir bei allen Angeboten, auch wenn es um Gesundheitspräparate geht, immer nach der Quelle fragen. Es mag heute nicht immer einfach sein, diese zu erfahren. Aber was jeder tun kann, darum beten, dass der Herr uns bewahrt. Es gibt heute eine Schwemme von Angeboten, einmal von verschiedenen Präparaten, aber auch Heilmethoden. Dazu kommen die vielen Angebote, die uns Glück und Wissen über die Zukunft versprechen. Hier ist besondere Vorsicht geboten. Ich benutze auch, liebe Hörer, ein Naturprodukt lieber als viele Chemieprodukte. Doch versuche ich dabei, einen guten Arzt oder gläubigen Apotheker zu Rate zu ziehen, um vor gefährlichen esoterischen Methoden und Präparaten bewahrt zu bleiben. Kommen wir wieder zurück zu unserem Thema. Wer über seine Zukunft Bescheid wissen möchte, sollte die Bibel lesen. Es werden uns wohl keine detaillierten, auf jede Lebenssituation zugeschnittenen Ratschläge gegeben, aber richtungsweisende Aussagen. Ich versuche einmal einige zu nennen. Zum Beispiel Worte aus Jesaja 43, Vers 2 bis 4. Fürchte dich nicht, denn ich habe dich erlöst. Ich habe dich bei deinem Namen gerufen, Du bist mein. Wenn du durchs Wasser gehst, ich bin bei dir. Und durch Ströme, sie werden dich nicht überfluten. Wenn du durchs Feuer gehst, wirst du nicht versenkt werden und die Flamme wird dich nicht verbrennen. Lieber Hörer, der das gesagt hat, ist kein Wahrsager oder Kartenleger, sondern der Gott, der uns geschaffen hat, der aber auch Himmel und Erde schuf. In seine Hand können wir deshalb getrost unsere Zukunft legen. In Hebräer 13, Vers 5 bis 6 lesen wir einen weiteren Zuspruch Gottes. Ich will dich nicht versäumen noch verlassen, so dass wir zuversichtlich sagen können, der Herr ist mein Helfer, ich will mich nicht fürchten. Was soll mir ein Mensch tun? Auch bei dieser Stelle kommt die väterliche Liebe und Zuwendung unseres Gottes zum Ausdruck. Der Sohn Gottes, Jesus Christus, sagte selbst, ich bin bei euch alle Tage bis an der Weltende. Das ist doch mehr als alle Versprechungen dieser Welt und alle esoterischen Zukunftsvoraussagen. Gott wird uns nicht beim Beginn eines neuen Jahres sagen, was im laufenden Jahr alles auf uns zukommt. Aber in allen Nöten und Schwierigkeiten verspricht er uns seine Hilfe und seinen Beistand. So wissen wir, dass er vorangeht und dass seine Gnade mit uns geht. Deswegen können wir sagen, du weißt den Weg für mich und das ist genug. Um das allerdings so bestimmt sagen zu können, braucht man Frieden mit Gott. Wer auf die unsicheren, gefährlichen Lügenprognosen des Teufels baut, geht sicher ins Verderben. Viele Dinge haben einen schillernden Glanz und sind unecht. Wenn wir an die Kinder denken, sind sie sehr begeistert von allen Dingen, die glitzern und nach außen einen wertvollen Eindruck machen. Es ist manchmal schwer, sie zu überzeugen, wie wertlos alles ist. Das ist auch bei den Angeboten dieser Welt so. Wenn du im Internet die verlockenden Angebote liest, könnte man begeistert sein, wüsste man nicht, was dahinter steckt. Das betrifft viele Angebote auch der Massenmedien. Das Kleingedruckte sollte man immer gut beachten. Ganz anders ist es mit dem Angebot der Bibel. Da gibt es keine Werbung, keine aufdringlichen Angebote, sondern die einfache und liebevolle Einladung, kommet her zu mir alle, die ihr mühselig und beladen seid, und ich will euch Ruhe geben. Hier muss keiner Angst haben, verführt oder vereinnahmt zu werden. Hier geht es um das ewige Leben. Das Opfer, was der Sohn Gottes, Jesus Christus, am Kreuz dafür gebracht hat, wirkt nicht so einladend, ist aber der Weg zum Leben. Deswegen sagt uns bereits der Apostel Paulus, das Wort vom Kreuz ist denen, die verloren gehen, eine Torheit. Uns aber, die wir errettet werden, ist es Gottes Kraft. Das Opfer am Kreuz weist uns den Weg in die Zukunft. Die Bibel beschreibt uns die Zukunft sehr genau. Der Herr Jesus sagt uns, dass im Hause seines Vaters bereits Wohnungen vorbereitet sind. Die Bedingung, dort zu sein, heißt, an Jesus Christus zu glauben. Das bedeutet, sein Opfer anzunehmen, und ich muss meine Schuld ihm bekennen. Denn dafür wurde er am Kreuz bestraft und hat mit seinem Tod die Sünde bezahlt und gesühnt. Aber nur die Menschen, welche sein Opfer dankend annehmen, erhalten Vergebung und haben damit eine herrliche Zukunft. Der Apostel Paulus sagt, dass Gott für die Menschen, die ihn lieben, im Himmel Dinge bereitet hat, die keines Menschen Auge gesehen, kein menschliches Ohr gehört und keines Menschen Herz überhaupt erdacht hat. Deshalb brauchen wir nicht die Zukunftsvoraussagen der Lügner und Nachfolger Satans. Wir bitten den Herrn um Bewahrung vor diesen Quellen. Nun könnte es sein, dass einige meiner Hörer doch ihre Zukunft bei diesen trüben und gefährlichen Quellen suchten. Wie kann man davon frei werden? Es ist sehr wichtig, dass wir offen darüber sprechen. Zunächst ist klare Erkenntnis nötig, dass wir uns vor Gott schwer schuldig gemacht haben, ob durch Neugier, Not oder Unkenntnis. Dann ist es wichtig, wo wir auch gerade sein mögen, offen im persönlichen Gebet mit Gott zu reden. Das Gebet kann so gesprochen werden: Du großer Gott, ich habe erkannt, dass ich mich schwer vor dir schuldig gemacht habe. Ich danke dir, dass du deinen Sohn Jesus Christus in diese Welt gesandt hast, um auch meine Sünde zu tragen und zu vergeben. Herr Jesus, ich bitte dich, dass du diese Sünden vergibst. An dieser Stelle sollte man alle bewussten Sünden einmal mit Namen nennen und um Vergebung bitten. Auch für die vergangenen und nicht erkannten Sünden sollte man um Vergebung bitten. Die Bibel sagt uns, dass das Blut Jesu Christi uns von aller Sünde reinigt. Hier darf jeder um Reinigung durch das Blut Jesu Christi bitten und um Befreiung. Ist das gründlich geschehen, darfst du, lieber Hörer, froh anfangen zu danken. Danken ist der Helfer, um Gewissheit der Vergebung zu empfangen. Danken sollten wir jeden Tag für die uns geschenkte Vergebung. Natürlich muss ich auch als Kind Gottes jeden Tag überlegen, wo ich am vergangenen Tag etwas falsch gemacht habe, ob bewusst oder unbewusst, um neu um Vergebung zu bitten. Das heißt aber nicht, dass ich wieder aus der Gnade gefallen bin. Jeden Tag darf ich in der Gewissheit und Sicherheit leben, dass mein Name im Himmel angeschrieben ist, und ich darf mich freuen auf die herrliche Zukunft. Eigentlich leben Kinder Gottes bereits in der Zukunft, weil sie wissen, dass sie schon hier Kinder Gottes sind. Sie sind hier noch nicht offenbar geworden, aber wissen um den Tag, wo wir dem Herrn Jesus gleich sein werden. Herrlich, wenn wir an diese Verheißung denken. Vergleichen wir die Aussagen der Esoteriker über die Zukunft und stellen wir die Aussagen unseres geliebten Herrn denen gegenüber, dann ist es ein Unterschied wie Tag und Nacht. Auch wenn wir als Gläubige manchmal durch das Tränental gehen müssen, dürfen wir es doch zu einem Quellort machen. Lieber Hörer, freust du dich über die himmlische Verheißung und Zukunft? Dann löse dich von dem, wo du gemeint hast, durch die Kraft des Widersachers Gottes deine Zukunft auf dieser Erde wissen zu müssen. Dadurch bist du ein Betrogener und Verführer geworden. Befreiung gibt es nur durch des Lammes Blut, durch Vergebung und Reinigung unserer Sünden. Wenn du vor Gott und seinem Sohn Jesus Christus alles geordnet hast, dann freue dich und höre nicht auf zu danken für das Vorrecht, sein Blut erkauftes Eigentum zu sein.
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plötzlich ein gewaltiger Sturm los. Die Jünger riefen voller Angst: Herr, hilf uns, wir gehen unter. Jesus antwortete: Warum habt ihr Angst? Dann bedrohte er den Wind und die Wellen. Sofort legte sich der Sturm und es wurde ganz still.

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1: Im Studio Fabian Hoffmann. Schönen guten Tag. Die 1.000 Euro Entlastungsprämie ist endgültig vom Tisch. Die Spitzen von Union und SPD haben sich im Koalitionsausschuss darauf geeinigt, die Maßnahme fallen zu lassen, heißt es von Seiten der Union. Mehr von Jana Klonikowski.
2: Der Bundesrat hatte die Prämie letzte Woche gestoppt. Die Länder fürchten zu hohe Steuerausfälle und auch aus der Wirtschaft gab es Kritik, weil ja die Unternehmen die 1.000 Euro hätten auszahlen sollen, wenn auch freiwillig. Union und SPD verzichten damit auf einen Vermittlungsversuch. Bis zur Sommerpause soll es aber Entscheidungen zu den großen Reformen, etwa bei der Rente, der Steuer oder dem Bürokratieabbau geben. Dafür ist auch noch ein Treffen mit Arbeitgebern und Gewerkschaften geplant.
1: Die Bundesregierung hat das Heizungsgesetz endgültig überarbeitet. Öl- und Gasheizungen sollen langfristig erlaubt bleiben. Außerdem sollen K.O.-Tropfen bei Raub und Vergewaltigung rechtlich in Zukunft wie eine Waffe gewertet werden. Der Bundestag muss beiden Gesetzentwürfen noch zustimmen. Cem Özdemir von den Grünen ist neuer Ministerpräsident von Baden-Württemberg. Bei der geheimen Wahl im Landtag haben allerdings nur 93 der insgesamt 112 Abgeordneten der grün-schwarzen Koalition für ihn gestimmt. 34 Stimmen entfielen auf CDU-Landeschef Manuel Hagel, der seine Kandidatur aber schon im Vorfeld abgelehnt hatte. Auch wenn das Wetter noch nicht überall mitspielt, die Badesaison in Deutschland startet langsam wieder. Die Deutsche Lebensrettungsgesellschaft mahnt zur Vorsicht, weil kaltes Wasser und Leichtsinn schnell gefährlich werden können. Wichtig deshalb, nur an sicheren Badestellen und nie betrunken schwimmen. DLRG-Präsidentin Ute Vogt zieht außerdem Bilanz zum vergangenen Jahr.
3: Es war ein intensives Jahr für die DLRG und wir haben 1.154 Menschen das Leben gerettet. Es waren, wenn Sie es zusammenrechnen, 51.000 Ehrenamtliche im Einsatz. Ein großes Engagement, finde ich.
1: Die neuen Milka-Tafeln mit nur noch 90 Gramm dürfen so nicht verkauft werden. Das hat das Landgericht Bremen entschieden. Denn die Verpackung sieht fast genauso aus wie früher bei der 100-Gramm-Tafel. Weil die Tafel gleichzeitig teurer geworden ist, werden Verbraucher getäuscht, so das Gericht.
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4: Viele Wolken sind gerade am Himmel und dazu ist es in vielen Ecken immer mal nass. Später kommen eher Schauer runter und ab und zu kracht auch ein Gewitter mit Sturmböen. Die Höchstwerte landen heute bei 11 bis 17 Grad. Morgen geht's wechselnd wolkig weiter. Immer wieder Schauer und Gewitter, maximal 10 bis 16 Grad.

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1: Liebe Hörerinnen, liebe Hörer, bete, denn Gott hört. Ein Mann hatte Probleme mit seiner Stimme. Er ging zum Arzt und ließ sich untersuchen. Es wurde ein Stimmbandkarzinom festgestellt. »Wir müssen leider operieren. Sie werden Ihre Stimme verlieren«, sagte der Professor. Angst, Sorgen, Fragen und schlaflose Nächte folgten. Doch Gott gab ihm eine tröstende Antwort aus Psalm 4, Vers 4. Erkenne doch, dass der Herr seine Heiligen wunderbar führt. Der Herr hört, wenn ich ihn anrufe. Bei

25 lesen wir: Daher kann er auch die erretten, die sich durch ihn Gott nahen, weil er immer lebt, um sich für sie zu verwenden. Das heißt, weil Jesus Christus ewig lebt und für uns bei Gott eintritt, wird er auch alle retten, die durch ihn zu Gott kommen. Der Herr Jesus, nachdem er aufgefahren ist in den Himmel, ist er nicht in Rente gegangen und ruht sich dort oben nicht aus. Nein, sein Herz schlägt auch heute noch für uns. Er sitzt zur Rechten Gottes und vertritt uns. Er setzt sich für uns ein. Alle Tage, in jeder Stunde, in all unseren schwierigen Situationen sieht er uns und setzt sich für uns ein. Und ich glaube, dass er immer darauf wartet, dass wir ihn bitten, ihn um Hilfe anrufen, ihn fragen und auf ihn hören. König David sagt im Psalm 4, Vers 4, der Herr hört, wenn ich ihn anrufe. Das war eine Erfahrung, das hat er selbst erlebt. Er hat es mit eigenen Augen gesehen, dass Gott da ist und hilft. Du, lieber Hörer, sagst vielleicht, ich habe gebetet und Gott hat mir nicht geholfen. Schon der Volksmund sagt, hilft er nicht zu jeder Frist, hilft er doch, wenn's nötig ist. Und das hat David erlebt, als er dem Riesen Goliath gegenüberstand. Er, ein kleiner Junge, keine Ahnung von Schwert, Schild und Spieß, stand einem Riesen gegenüber, der über 3 Meter groß war, gerüstet mit einem Helm, einem schweren Schuppenpanzer mit Beinschienen, alles aus Bronze. Auf der Schulter trug er eine bronzene Lanze. Sein Brustpanzer wog 60 Kilogramm. Sein Speer war so dick wie ein kleiner Baum. Und allein die Eisenspitze seines Speeres war über 7 Kilogramm schwer. Vor ihm her marschierte sein Schildträger mit einem riesigen Schild. Was sollte David tun? Menschlich gesehen hatte er keine Chance, diesem bis an die Zähne bewaffneten Krieger gegenüberzutreten. David verließ sich allein auf Gott, denn er hatte nur eine Schleuder in der einen und einen Stock in der anderen Hand. So sagte er zu dem Riesen, ich lese aus 1. Samuel 17, 45 bis 50, »Du kommst zu mir mit Schwert, Lanze und Spieß, ich aber komme zu dir im Namen des Herrn Zebaoth. Heute wird dich der Herr in meine Hand geben, dass ich dich erschlage und dir den Kopf abhaue, damit alle Welt inne werde, dass Israel einen Gott hat, und damit diese ganze Gemeinde inne werde, dass der Herr nicht durch Schwert oder Spieß hilft. Und David tat seine Hand in die Hirtentasche und nahm einen Stein daraus und schleuderte ihn und traf den Philister an die Stirn, dass der Stein in seine Stirn fuhr und er zur Erde fiel auf sein Angesicht. So überwand David den Philister mit Schleuder und Stein und traf und tötete ihn. Lieber Hörer, manchmal erscheinen auch uns die Probleme, die Schwierigkeiten, die Sorgen, Nöte und Ängste wie solche Riesen. Sie sind so groß und riesig, dass uns der Mut sinkt. Nachts im Bett kreisen die Gedanken in unserem Kopf und lassen uns nicht einschlafen. Sie rauben uns alle Kräfte, jede Freude und auch oft die Gesundheit. David hat es erfahren. Der Herr hört, wenn ich ihn anrufe. Warum sollten nicht auch wir es tun? Die Bibel ist voll von Hinweisen, dass wir unsere Anliegen vor Gott bringen sollen, ihn um Hilfe anrufen dürfen. Da ist die ganz bekannte Stelle aus Psalm 50, Vers 15. Rufe mich an in der Not, so will ich dich erretten und du sollst mich preisen. Gestern sprach ich mit einem meiner Freunde. Er ist 41 Jahre alt und hat sich vor 8 Jahren bekehrt und taufen lassen. Als Junge ging er nur einige Jahre zur Schule, deswegen hat er mit Lesen und Schreiben seine Schwierigkeiten. Da zu Hause auch nicht Deutsch gesprochen wurde, tut er sich bis heute schwer mit der deutschen Sprache. Vor 3 Jahren hat ihn Gott in seinen Dienst gerufen. Ihm wurde klar, er sollte in eine bestimmte Stadt gehen und dort anfangen, eine Gemeinde zu gründen. Er wusste um sein Handicap. Lesen, Schreiben und auch Sprechen war nicht seine Gabe. Wie sollte er Gott dienen? Das war für ihn ein riesiger Berg.
weg von zu Hause, ganz allein in einer fremden Stadt leben. Wie sollte er das schaffen? Er war ja immer nur daheim. Wenn er mal einen offiziellen Brief schreiben müsste, kann er das nicht tun, ohne jede Menge Fehler zu machen. Menschen ansprechen, ihnen das Evangelium weitersagen, mit einer schweren Zunge. Vielleicht auch einmal in einer Gemeinde zu predigen, das kann er doch überhaupt nicht. Er übergab Gott die ganze Angelegenheit und legte es immer wieder vor Gott hin. Wenn ihn die Sorgen überkommen wollten, schüttete er, ja, auch manchmal unter Tränen, so sagte er mir, sein Herz vor Gott aus. Heute, nun ist in dieser Stadt eine kleine Gemeinde entstanden. Gott hat ihm auch Menschen zur Seite gestellt, die ihm in den Angelegenheiten, in denen er nicht die Begabung hatte, geholfen haben. Er hat es genauso erfahren, wie David es erfahren hat im Psalm 4, Vers 4. Der Herr hört, wenn ich ihn anrufe, und er hat erhört. Lieber Hörer, bete, denn Gott hört. Rufe den Herrn an, bringe ihm deine Not, schütte dein Herz bei ihm aus. Er ist bei dir, hier und jetzt. Der Herr Jesus ist zur Rechten Gottes und vertritt uns. Er setzt sich für uns ein. Er wartet auf dich, dass du kommst und mit ihm sprichst. Ja, wir geben Gott die Ehre, wenn wir zu ihm kommen und ihn um Hilfe anrufen. Und wir verachten ihn, wenn wir es nicht tun. Stell dir vor, dein Freund bietet dir sein Auto an, aber du bist zu stolz, sein Angebot anzunehmen. Du nimmst dein Fahrrad oder versuchst es zu Fuß und kommst doch nicht ans Ziel, wo du hin willst. Es bedeutet oft, dass wir uns einfach demütigen und sagen, Herr Jesus, ich schaffe es nicht. Ich komme jetzt zu dir mit dieser Sache. Bitte hilf mir. Ich möchte noch beten. Herr Jesus, ich danke dir, dass du uns deine Hilfe anbietest. Du weißt um jeden meiner Hörer, auch wer noch nicht dein Kind ist. Ich bitte dich, dass wir uns in der Situation, in der wir uns jetzt befinden, demütigen und dich um Hilfe anrufen. Du hast gesagt, bittet, so wird euch gegeben. Und du wirst auch jetzt einen jeden von uns hören, der zu dir um Hilfe ruft. Und du wirst antworten, ich danke dir dafür und preise deinen wunderbaren Namen. Amen.

Liebe Zuhörer, danke, dass Sie eingeschaltet und zugehört haben. Vielleicht befinden Sie sich gerade in einer schwierigen Lage. Sie sind gesundheitlich schwer angeschlagen. Vielleicht müssen Sie sogar das Bett hüten. In den Tagen der Krankheit fühlt man sich niedergeschlagen, depressiv, einsam und hilflos. Die Geduld wird oft auf eine harte Probe gestellt. Ob Gott wohl Gebete erhört? Wir möchten Ihnen gerne das kostenlose Infoheft »Dennoch geborgen« zuschicken. In dem Heft möchten wir Ihnen Mut machen, auf den Herrn Jesus zu schauen. Er ist da. Er wartet nur darauf, dass Sie sich ihm zuwenden, und er ist zum Helfen stets bereit. Die Hand des Heilands ist immer nach uns ausgestreckt. Schreiben Sie uns. Unsere Anschrift: Missionswerk Werner Heukelbach, 51700 Bergneustadt, Deutschland. 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Ich wünsche Ihnen von Herzen den Frieden Gottes und seine Bewahrung in diesen Tagen der Not.

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1: Im Studio Fabian Hoffmann. Schönen guten Tag. Die 1.000 € Entlastungsprämie ist endgültig vom Tisch. Die Spitzen von Union und SPD haben sich im Koalitionsausschuss darauf geeinigt, die Maßnahme fallen zu lassen, heißt es von Seiten der Union. Mehr von Jana Klonikowski.
2: Der Bundesrat hatte die Prämie letzte Woche gestoppt. Die Länder fürchten zu hohe Steuerausfälle und auch aus der Wirtschaft gab es Kritik, weil ja die Unternehmen die 1.000 € hätten auszahlen sollen, wenn auch freiwillig. Union und SPD verzichten damit auf einen Vermittlungsversuch. Bis zur Sommerpause soll es aber Entscheidungen zu den großen Reformen, etwa bei der Rente, der Steuer oder dem Bürokratieabbau geben. Dafür ist auch noch ein Treffen mit Arbeitgebern und Gewerkschaften geplant.
1: Die Bundesregierung hat das Heizungsgesetz endgültig überarbeitet. Öl- und Gasheizungen sollen langfristig erlaubt bleiben. Außerdem sollen K.O.-Tropfen bei Raub und Vergewaltigung rechtlich in Zukunft wie eine Waffe gewertet werden. Der Bundestag muss beiden Gesetzentwürfen noch zustimmen. Cem Özdemir von den Grünen ist neuer Ministerpräsident von Baden-Württemberg. Bei der geheimen Wahl im Landtag haben allerdings nur 93 der insgesamt 112 Abgeordneten der grün-schwarzen Koalition für ihn gestimmt. 34 Stimmen entfielen auf CDU-Landeschef Manuel Hagel, der seine Kandidatur aber schon im Vorfeld abgelehnt hatte. Auch wenn das Wetter noch nicht überall mitspielt, die Badesaison in Deutschland startet langsam wieder. Die Deutsche Lebensrettungsgesellschaft mahnt zur Vorsicht, weil kaltes Wasser und Leichtsinn schnell gefährlich werden können. Wichtig deshalb nur an sicheren Badestellen und nie betrunken schwimmen. DLRG-Präsidentin Ute Vogt zieht außerdem Bilanz zum vergangenen Jahr.
3: Es war ein intensives Jahr für die DLRG und wir haben 1.154 Menschen das Leben gerettet. Es waren, wenn Sie es zusammenrechnen, 51.000 Ehrenamtliche im Einsatz. Ein großes Engagement, finde ich.
1: Die neuen Milka-Tafeln mit nur noch 90 Gramm dürfen so nicht verkauft werden. Das hat das Landgericht Bremen entschieden. Denn die Verpackung sieht fast genauso aus wie früher bei der 100-Gramm-Tafel. Weil die Tafel gleichzeitig teurer geworden ist, werden Verbraucher getäuscht, so das Gericht.
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4: Viele Wolken sind gerade am Himmel und dazu ist es in vielen Ecken immer mal nass. Später kommen eher Schauer runter und ab und zu kracht auch ein Gewitter mit Sturmböen. Die Höchstwerte landen heute bei 11 bis 17 Grad. Morgen geht's wechselnd wolkig weiter. Immer wieder Schauer und Gewitter, maximal 10 bis 16 Grad.

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1: Wir alle brauchen Ermutigung. Liebe Hörerinnen, liebe Hörer, was ich nicht kenne, vor dem habe ich meistens Angst. Was mir aber bekannt ist, ist mir meist nicht mehr so unheimlich und flößt mir keine solche Angst mehr ein. Das haben meine Frau und ich vor kurzem ganz konkret erlebt. Da war eine Sache, uns ziemlich unbekannt. Wir wussten nicht viel darüber, wir hatten immer ein komisches Gefühl, wenn wir davon hörten und darüber sprachen, und es machte uns Angst. Dann kamen wir auf ein Seminar, in dem genau über dieses Thema ausführlich gelehrt und gesprochen wurde. Nach und nach schwand unsere Angst. Je mehr wir über diese Sache erfuhren, desto weniger flößte sie uns Angst ein. Und heute haben wir eine ganz neue Einstellung diesem Thema gegenüber. Nicht, dass sich an der Sache etwas geändert hätte, sondern in uns hat sich etwas geändert. Die Sache ist uns nicht mehr unbekannt, deshalb ist sie uns weniger beängstigend. Wir wissen heute mehr über dieses Thema und wir sind gelassen diesen Dingen gegenüber. Was ich kenne, kann mir keine große Angst mehr machen. Die Bibel spricht davon, dass die, die Gott gehorchen, auch in Schwierigkeiten, Nöten, Krankheiten und auch in Tod kommen können. Seit dem Sündenfall müssen wir Menschen, Christen wie Nichtchristen, uns mit diesen Dingen auseinandersetzen. Gott aber lässt uns darin niemals allein. Er spricht in seinem Wort ganz klar und deutlich darüber, dass wir in Nöte und Bedrängnisse kommen können, aber er gibt uns Anleitung, wie wir uns in solchen Situationen verhalten sollen. Vor einiger Zeit besuchte ich einen Mann aus unserer Gemeinde. Seine Tochter rief mich an und sagte, dass ihr Vater plötzlich wegen starker Schmerzen ins Krankenhaus eingeliefert werden musste. Er ist ein Gotteskind und hat schon vielen Menschen von Jesus erzählt und viele von ihnen haben ihr Leben daraufhin Gott gegeben. Heute war er recht geknickt. Angst war in ihm aufgekommen, denn schon morgen sollte er operiert werden. Wir sprachen miteinander und ich sagte ihm, ja, auch wir als Christen sind in dieser Welt konfrontiert mit Leid, Angst, Not, Trübsal, allerlei Problemen, mit Krankheit und mit Tod. Aber wir sind nicht allein. Wir haben einen Gott, der hilft. Und unser Herr Jesus Christus geht mit uns. Er hat uns nicht versprochen, dass er uns vor diesen Dingen verschont, uns emporhebt, dass wir über allen Schwierigkeiten und Nöten schweben, sondern er hat uns versprochen, dass er bei uns ist und wir nie allein sind. Er ist mit uns jeden Tag, jede Woche, jedes Jahr, in allen Situationen unseres Lebens, in allen Nöten, in allen Krankheiten und sogar im Tod. Er sagt, und siehe, ich bin bei euch alle Tage, bis an der Weltende. Matthäus 28, Vers 20. Auch schon König David wusste von dunklen Tagen in seinem Leben. Er drückt es so aus im Psalm 23, Vers 4. Und ob ich schon wanderte im finsteren Tal, fürchte ich kein Unglück, denn du bist bei mir, dein Stecken und Stab trösten mich. Die Apostel sagte es den jungen Christen voraus, dass sie in Nöte und Schwierigkeiten kommen werden. Ich lese dazu in 1. Thessalonicher 3, Vers 4, denn schon als wir bei euch waren, sagten wir es euch voraus, dass Bedrängnisse über uns kommen würden, wie es auch geschehen ist und wie ihr wisst. Sie versprachen ihnen nicht ein Leben in Wohlstand und Luxus, ein Leben wie im Schlaraffenland, nein, sie sagten ihnen, denn ihr wisst selbst, dass uns das bestimmt ist. Das ist eine göttliche Verordnung. Genau wie uns der Arzt, wenn wir krank sind, Medizin verordnet, so verordnet Gott seinen Kindern Bedrängnisse. Du fragst, warum? Genau wie der Arzt es gut mit uns meint, meint Gott es auch gut mit seinen Kindern. Und er macht nie einen Fehler in seiner Verordnung. Er hat immer die richtige Medizin und auch die entsprechende Dosis. In Apostelgeschichte 14, Vers 22 heißt es, wir müssen durch viele Bedrängnisse in das Reich Gottes eingehen. Es bedeutet Bedrückung, Drangsal, Trübsal und ist der zentrale Ausdruck im Neuen Testament für das Leiden der Christen in der Welt, besonders unter der Verfolgung. Leiden um Jesu Willen gehört zum Christsein. Das Leiden war verschieden verteilt. Nicht beide Apostel hatten es gleich schwer. Nur Paulus wurde gesteinigt. Barnabas blieb verschont. Wir sehen hier die Tatsache, dass einer schwerer geführt wird als der andere. Mancher bekommt ein besonderes Maß an Trübsalen und muss mehr durchmachen als der andere. Mancher von uns hat sich wohl auch schon gefragt, warum muss ich solch schweren Weg gehen? Warum bin ich immer so angefochten? Wieso lässt Gott bei mir das zu? Warum geht es anderen Christen so gut? In der Geschichte der Glaubenshelden, Hebräer 11, sehen wir, wie Gott die einen aus dem Löwenrachen, Krankheit, Feuersnot und so weiter befreit. Und ich denke, darum dürfen wir auch immer bitten, die anderen aber lässt er zerschlagen werden. Sie beteten wahrscheinlich auch um Bewahrung, doch sie erleiden Spott, Geißelhiebe, Gefängnis, Hunger, Not, Trübsal und Tod. In Apostelgeschichte 14 lesen wir, dass Gott Paulus der wütenden Volksmenge in Lystra preisgibt. Barnabas wird verschont. Gott handelt darin nicht ungerecht. Dem Mann, der sein auserwähltes Rüstzeug war, den er wie kaum je einen anderen zum Segen setzte, legte er auch ein ganz besonderes Maß an Leiden auf. Das Leiden war auch immer mit Erquickung verbunden. Es gab nicht nur wütende Feinde in Lystra, sondern auch treue Jünger, die zu dem gesteinigten Paulus hinauseilten und ihn in liebender Fürsorge umgaben. Auch ich erinnere mich an schwere Tage in meinem Leben, in der Nachfolge Jesu und im Dienst für ihn. Gerade da kamen treue Geschwister und besuchten mich, beteten mit mir und versprachen, dass sie an mich denken werden, und das taten sie auch. Es war immer eine große Ermutigung für mich, wenn dann Geschwister nach meinem Ergehen fragten oder Grüße ausrichteten. Wir alle brauchen Ermutigung. Und ein Teil der Ermutigung kommt von unseren Geschwistern. Der Apostel Paulus war unterwegs nach Rom. Es war eine lange, beschwerliche und gefährliche Reise gewesen und nun waren sie nicht mehr weit von Rom entfernt. Doch anscheinend war Paulus trotz aller Bewahrung, die er auf dieser Reise erlebte, entmutigt. Es stand ihm ja auch eine Gerichtsverhandlung mit dem Kaiser bevor. Was aber hat ihm wieder neuen Mut gegeben? Apostelgeschichte 18, Vers 15 lesen wir, dort in Rom hatten die Brüder von uns gehört und kamen uns entgegen bis Forum Appii und Res Tabernae. Als Paulus sie sah, dankte er Gott und gewann Zuversicht. Das war eine Ermutigung für ihn, als Christen aus der Gemeinde in Rom ihm entgegenkamen. Die Begegnung mit Glaubensgeschwistern stärkte ihn und gab ihm neue Mut und Hoffnung. Was haben Christen in Ländern, in denen sie verfolgt wurden, oft gemacht, um sich zu treffen? Sie trafen sich nachts im Wald, sie haben Höhlen gegraben, sie sind durch reißende Flüsse gewatet, sie haben sich größten Gefahren ausgesetzt, nur um sich mit anderen Glaubensgeschwistern zu treffen, denn sie wussten um die gegenseitige Ermutigung. Um sich gegenseitig zu stärken, trafen sie sich. Sie konnten zusammen singen, beten und das Wort Gottes miteinander lesen. Darum, wenn auch du, lieber Hörer, entmutigt bist, triff dich mit anderen Glaubensgeschwistern. Singt, betet, sprecht zusammen und lest die Bibel. Der Herr Jesus hat uns vorausgesagt, dass wir durch viele Bedrängnisse ins Reich Gottes eingehen müssen. Und er sagte, dass er bei uns ist, alle Tage, in allen Situationen und an jedem Ort, bis an der Weltende. Ermutigung kommt auch aus dem Wort Gottes. Was taten die Apostel, um die neu gewonnenen Christen zu schützen, damit sie nicht vom Glauben abfallen? Sie taten das, was der Herr Jesus uns befohlen hat. Und lehrt sie halten alles, was ich euch befohlen habe. Die Apostel, nachdem sie Gemeinden gegründet hatten, lehrten sie, unterwiesen sie im Wort Gottes. Sie führten sie in die Tiefe des Glaubenslebens.

Haus an. Sie besuchten Gemeinden dann wieder oder schickten Mitarbeiter hin, um nach ihnen zu sehen, sie zu ermahnen und zu ermutigen. 3 Jahre war Paulus bei den Christen in Ephesus und lehrte sie dort. Dann schrieb er und auch die anderen Apostel wie Johannes, Petrus, Jakobus Briefe, in denen die Gemeinden Lehre, Ermutigung und Ermahnung empfingen. Wir haben die ganze Heilige Schrift, die Bibel, ein Buch der Ermutigung und Ermahnung. In meiner Bibel habe ich alle aufbauenden, ermutigenden Verse rot angestrichen. Bin ich entmutigt, habe ich Nöte, Sorgen, Schwierigkeiten, so schlage ich diese Seiten auf und lese. Wenn ich nachts nicht einschlafen kann, rezitiere ich die Psalmen, die ich auswendig gelernt habe. Das lenkt meine Gedanken und Blicke weg von meinen Problemen hin auf Gott. Und das Wort Gottes gibt mir Mut. Es stärkt meinen Glauben und richtet mich auf. Psalmen wie Psalm 23, 103, Psalm 91 sind so ermutigend. Sie nehmen die Angst und schenken Frieden. Ich möchte beten. Lieber Vater im Himmel, danke, dass du uns nie allein lässt, sondern immer bei uns bist. Danke, dass du uns Geschwister zur gegenseitigen Ermutigung schenkst. Danke, dass wir dein Wort haben, das uns Mut und Kraft gibt und unseren Glauben stärkt. Bitte hilf jetzt einem jeden meiner lieben Hörer, der entmutigt, angefochten oder in Bedrängnis ist. Richte du auf, stärke unseren Glauben und hilf uns, auf dich zu schauen und dir zu vertrauen. Amen.

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Ich wünsche Ihnen von Herzen den Frieden Gottes und seine Bewahrung in allen Situationen Ihres Lebens.

Wenn Sie möchten, dürfen Sie jetzt mitbeten. Vater unser im Himmel, geheiligt werde dein Name, dein Reich komme, dein Wille geschehe wie im Himmel, so auf Erden. Unser tägliches Brot gib uns heute und vergib uns unsere Schuld, wie auch wir vergeben unseren Schuldigern. Und führe uns nicht in Versuchung, sondern erlöse uns von dem Bösen. Denn dein ist das Reich und die Kraft und die Herrlichkeit in Ewigkeit. Amen.

0: Wenn Sie möchten, dürfen Sie jetzt mitbeten. Vater unser im Himmel, geheiligt werde dein Name, dein Reich komme, dein Wille geschehe, wie im Himmel, so auf Erden. Unser tägliches Brot gib uns heute und vergib uns unsere Schuld, wie auch wir vergeben unseren Schuldigern. Und führe uns nicht in Versuchung, sondern erlöse uns von dem Bösen. Denn dein ist das Reich und die Kraft und die Herrlichkeit in Ewigkeit. Amen.
1: 16. Oktober.
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3: Der Mensch ist, was er ist. Das ist eines der bekanntesten Zitate des deutschen Philosophen Ludwig Feuerbach aus dem Jahr 1850. Er drückt aus, was viele heute denken. Der Ernährung wird heutzutage ein hoher Stellenwert beigemessen. Und tatsächlich, Ernährung hat auch soziale und wirtschaftliche, psychologische und kulturelle Dimensionen. Gerade das gemeinsame Essen verbindet. Tischgemeinschaft ist in vielen Kulturen die intensivste Form der Gemeinschaft und der höchste Ausdruck von Gastfreundschaft. Es ist gut, sich am Welternährungstag und nicht nur dann daran zu erinnern, dass es längst nicht selbstverständlich ist, sich jeden Tag ausreichend und gut ernähren zu können, satt zu werden. Fast 1 Milliarde Menschen auf der Welt sind nicht angemessen mit Nahrung und sauberem Trinkwasser versorgt. Und es schaudert einen, wenn man daran denkt, dass heutzutage noch Menschen um das Existenzielle bangen und kämpfen müssen. Die Verflechtungen von Klima, Politik und Wirtschaft sind so komplex, dass sich einfache Lösungsvorschläge verbieten. Und ich bin hier wahrlich kein Experte. Doch erlauben Sie mir einen Blick auf uns, die wir in einem Land leben, in dem es am nötigsten, sprich an Nahrung und sauberem Wasser, nicht fehlt. Nehmen wir das wirklich dankbar wahr? Mark Twain hat einmal gesagt, viele Menschen wissen, dass sie unglücklich sind. Aber noch mehr Menschen wissen nicht, dass sie glücklich sind. Oder sagen wir es anders, vielen ist nicht bewusst, dass sie sich glücklich schätzen dürfen. Glücklich deshalb, weil sie mit allem Grundlegenden versorgt sind, mit Essen und Trinken, Kleidung und Unterkunft. Da wir es nicht anders kennen, liegt der Gedanke nahe, es müsse so sein. Nur weltweit gesehen ist es alles andere als selbstverständlich. Mich hat in diesem Zusammenhang ein Wort aufhorchen lassen, das ich im Neuen Testament in der Apostelgeschichte gefunden habe. Dort heißt es, wendet euch dem lebendigen Gott zu, dem Gott, der den Himmel, die Erde und das Meer geschaffen hat, das ganze Universum mit allem, was darin ist. Zwar ließ er in der Vergangenheit alle Völker ihre eigenen Wege gehen, doch er gab sich ihnen schon immer zu erkennen, indem er ihnen Gutes tat. Er ist es, der euch vom Himmel her Regen schickt und euch zu den von ihm bestimmten Zeiten reiche Ernten schenkt. Er gibt euch Nahrung im Überfluss und erfüllt euer Herz mit Freude. Nahrung ist nicht selbstverständlich. Und Nahrung beinhaltet eine Nachricht. Nahrung als Nachricht? Ja. Gott gibt sich auf diesem Weg, oder besser gesagt, auch auf diesem Weg, zu erkennen. Das viele Gute, das wir empfangen, ist eine Botschaft von Gott. Und wir müssen uns fragen, ob wir diese Botschaft nicht allzu oft einfach ignorieren. Ist es nicht eigenartig, dass von manchen erst dann die Frage nach Gott thematisiert wird, wenn es ihnen nicht so gut geht? Ist Gott nur dann interessant, wenn man meint, ihn zum Sündenbock für das Elend, auch für den Hunger, verantwortlich machen zu können? Die biblische Sicht ist eine andere. Sie spricht von der Güte Gottes, die kein Ende hat. Sie redet davon, dass Gott gegenüber seiner Schöpfung überaus großzügig ist. Und das weltweit. Herr, deine Güte reicht, soweit der Himmel ist. Die ganze Schöpfung zeugt von Gottes Einfallsreichtum, von seiner Freude am Schönen und von seiner Fürsorge, indem er uns Menschen mit Nahrung versorgt. Er ist es, der euch vom Himmel her Regen schickt und euch zu den von ihm bestimmten Zeiten reiche Ernten schenkt. Er gibt euch Nahrung im Überfluss und erfüllt euer Herz mit Freude. Wir sind verantwortlich für das, was Gott uns gibt. Und das auch, wenn es um die Ernährung auf unserem Planeten geht. Doch das beginnt zunächst mit der Freude und dem Dank Gott gegenüber. Er möchte unser Herz mit Freude erfüllen. Jeder Besitz und jeder Sonnenstrahl. Die

unseren Flüchtlingen, da wir als Kirchengemeinde uns seit geraumer Zeit um Flüchtlinge in einer Massenunterkunft sehr intensiv kümmern. Zunächst waren sie einfach froh, in Freiheit zu sein, versorgt zu sein und eine Unterkunft zu finden. Doch bald war klar, sie wollten die deutsche Sprache lernen, teilhaben am gesellschaftlichen Geschehen, Sinnvolles beitragen. Dann brachen sehr existenzielle Sinnfragen auf. Auch die Fragen, inwieweit Religion trägt. Der Mensch lebt eben nicht vom Brot allein. Es muss mehr geben, weil die Seele nicht mit Brot zu sättigen ist. Es mag uns materiell noch so gut gehen, doch unsere Seele bleibt leer, wenn das alles ist. Der Mensch braucht mehr als das, was er an Nahrung zu sich nimmt. Denken wir nur an Liebe und Geborgenheit, Sinn und Anerkennung. Nicht nur der Magen schreit, auch die Seele schreit. Meine Seele dürstet nach Gott, heißt es in dem Psalmen. Hier ist eine Lehre, die nur durch Gott selbst ausgefüllt werden kann. Jesus weiß es. Der Mensch lebt nicht nur von Brot, sondern von jedem Wort, das aus Gottes Mund kommt. Es ist der Zuspruch Gottes, der unserer Seele das gibt, was sie braucht. Vielleicht kennen Sie das noch, wie gut es tat, wenn Ihre Mutter, Ihr Vater Ihnen ein anerkennendes Wort sagte. Das baute Sie auf, richtete Sie auf und gab Ihnen ein Gefühl von Sicherheit. Worte wirken auf uns ein und geben uns Kraft. Umso mehr, wenn es Gottes Worte sind. Das war eine meiner wichtigsten Entdeckungen, die ich machen durfte, als ich mein Leben Gott anvertraute. Das Wort Gottes, so wie wir es in der Bibel niedergeschrieben finden, ist so nahrhaft, dass es mich durch das Leben getragen hat. Und das darf ich nun schon seit 4 Jahrzehnten so erleben. Ich kann nur bestätigen, was Jeremia sagt. Dein Wort ward meine Speise, so oft ich es empfing. Und dein Wort ist meines Herzens Freude und Trost. Es ist wie beim Essen. Erst wenn wir es probieren, finden wir heraus, wie es schmeckt und ob es uns schmeckt. Viele halten die Bibel für ein verstaubtes Buch, nicht relevant für unsere Zeit. Ich denke, das ist ein Vorurteil. Wer dieses Buch liest, wird nicht nur alte Geschichten finden, sondern sich selbst entdecken. Es ist wie ein Spiegel, der uns vorgehalten wird. Das ist zunächst nicht angenehm, doch in der Bibel hören wir die Stimme des Arztes, der nicht nur die Diagnose präsentiert, sondern auch den Weg zur Heilung zeigt. Insbesondere in Jesus zeigt sich, wie Gott mit uns umgeht. Als ich als Teenager zum ersten Mal intensiv in der Bibel las, wurde mir bewusst, davon lebst du. Was dir hier zugesagt wird, gibt deiner Zukunft eine ganz neue, tragfeste Basis. So entwickelte sich ein gesunder Hunger nach diesem Wort. Das ist es, was ich mir für Sie wünsche. Hunger nach diesem Wort und die Erfahrung, davon satt zu werden. Jedenfalls waren die Zeitgenossen von Jesus verwundert darüber, welche Worte der Gnade aus seinem Munde kamen. Lassen Sie doch diese Worte an sich heran. Vielleicht sagen auch Sie dann erstaunt, wie es die Jünger taten, Herr, zu wem sollten wir gehen? Du hast Worte, die zum ewigen Leben führen.

Wenn Sie möchten, dürfen Sie jetzt mitbeten. Vater unser im Himmel, geheiligt werde dein Name, dein Reich komme, dein Wille geschehe, wie im Himmel, so auf Erden. Unser tägliches Brot gib uns heute und vergib uns unsere Schuld, wie auch wir vergeben unseren Schuldigern. Und führe uns nicht in Versuchung, sondern erlöse uns von dem Bösen. Denn dein ist das Reich und die Kraft und die Herrlichkeit in Ewigkeit. Amen.

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Es ist eine bedrückende Tragik in dieser Welt, dass in allen Religionen und Sekten der Leistungsgedanke vorherrscht. Dies aber scheint dem natürlichen Menschen gut zu gefallen, denn viele sprechen auf dieses Leistungsdenken an. Aber dieses Gedankengut kommt nicht von dem lebendigen Gott, sondern ist eine gefährliche, von Satan benutzte Irreführung. Sie kommt allerdings dem Leistungsdenken des natürlichen Menschen sehr entgegen, da die Ursünde bei uns das stolze Herz ist. Darum muss der Apostel Paulus den Ephesern schreiben: Denn aus Gnade seid ihr errettet durch Glauben, und das nicht aus euch. Gottes Gabe ist es, nicht aus Werken, damit niemand sich rühme. Liebe Hörerinnen und Hörer, sehr herzlich grüße ich euch mit dieser Botschaft der Liebe Gottes. Ich wünsche innere Ruhe sowie die tiefe Einsicht, sich von Gott mit dem ewigen Heil beschenken zu lassen, ohne Eigenleistung abliefern zu müssen. Das heißt allerdings nicht, dass wahre Christen, also echte Bibelgläubige, nichts tun sollten. Selbstverständlich ist der Glaube ohne Werke tot, sagt die Bibel. Doch gute Werke müssen stets als Dank für Golgatha verstanden werden. Das sagt uns auch Paulus im Titusbrief Kapitel 3, Vers 8. Das Wort ist gewiss, und ich will, dass du auf diesen Dingen fest bestehst, damit die, die zum Glauben an Gott gekommen sind, darauf bedacht sind, sich um gute Werke zu bemühen. Dies ist gut und nützlich für die Menschen. Diese Kurzansprache habe ich mit dem Titel überschrieben: Das größte Geschenk Gottes. In Johannes 3, Vers 16 steht eines der bekanntesten Bibelworte: Denn also hat Gott die Welt geliebt, dass er seinen eingeborenen Sohn gab, auf dass jeder, der an ihn glaubt, nicht verloren gehe, sondern das ewige Leben habe. Wenn du wüsstest, was ich für dich habe. Wie oft haben wir diesen Satz oder ähnliche als Kinder von unseren Eltern oder Freunden gehört? Sie wollten uns damit in freudige Erwartung versetzen. Wer uns so begegnet, beweist eigentlich ein liebevolles Interesse, das uns, ganz abgesehen von der in Aussicht gestellten Gabe, gut tut. Er muss ein großmütiger Freund sein, muss uns kennen, denn ein Fremder handelt normalerweise nicht so. Trotzdem, auch das mag vorkommen, denn ich spreche aus Erfahrung, könnten wir auch einmal von einem Fremdengeber überrascht werden. Wir kennen ihn nicht, aber er kennt uns und befreit uns möglicherweise aus einer Notlage. Diese Erfahrungen, vielen von uns, sind sie vertraut, haben nun ein großes Vorbild. Die Bibel sagt, es gibt einen Gott im Himmel. Er ist der allmächtige, allwissende, allgegenwärtige Schöpfer des Universums. Er ist Herrscher über alles, was er geschaffen hat. Er kennt und sieht uns in jedem Augenblick unseres Lebens. Er hat ein grundsätzlich liebevolles Interesse an jedem Einzelnen von uns. Doch von uns aus gesehen ist er fern. Die Bibel sagt uns, dass er in einem unzugänglichen Licht wohnt. Weder Teleskope noch Raumsonden erreichen ihn. Ebenso wenig vermögen ihn unsere philosophischen oder religiösen Überlegungen zu erkennen. Und doch ist er da. Die Himmel rühmen des ewigen Ehre, und die Feste verkündigen seiner Hände Werk. Ihn rühmt der Erdkreis, ihn preisen die Meere. Doch warum lässt er uns seine göttliche Kraft in der Schöpfung sehen, wenn er selbst im Verborgenen bleibt? Warum die vielen ungelösten Welträtsel, wenn doch ein Gott da ist, der sie lösen und der unserem Leben Sinn geben kann? Auf diese Frage gibt es eine überraschende Antwort. Eine Antwort, die gleichzeitig eine gute Botschaft für uns ist. Es stimmt zwar, dass wir ihn nicht erreichen, aber er erreicht uns. Ja, er hat uns erreicht und bietet uns ein unendlich großes Geschenk an.
Hier ein kleines Beispiel. Vor 2000 Jahren ungefähr stand ein unauffälliger Mann wie zufällig an einem entlegenen Ort in Palästina und sprach mit einer fremden, unbekannten und entrechteten Frau. Er sagte: »Wenn du die Gabe Gottes kenntest und wer es ist, der zu dir spricht, so hättest du ihn gebeten und er hätte dir gegeben.« Was ist denn die Gabe Gottes, die sie auf ihre Bitte hin erhält? Das, was wir eben noch als menschlich unerreichbar bezeichnet haben, Selbsterkenntnis, Gotteserkenntnis, und vor allem wird ihr die Tür zu Gott geöffnet. Sollte das denn überhaupt möglich sein? Ein derartig bedeutungsvolles Ereignis sollte sich unter Ausschluss der Großen und Weisen jener Zeit abgespielt haben? Ja, genau so ist es. Und in ungezählten Fällen hat sich seitdem Ähnliches wiederholt. Wer den Himmel in eigener Kraft und Tüchtigkeit erstürmen will, wird an verschlossenen Türen rütteln. Deswegen sollten wir uns unsere Situation klar machen. Wir sollten erkennen, dass wir Gottes Schuldner sind. Wir haben ihn weder geehrt, noch ihm gedankt, noch nach seinen Willen gefragt, sondern wir haben das getan, was wir für gut hielten. Gott aber steht in seiner Heiligkeit und Gerechtigkeit unendlich hoch über uns, und unsere egozentrische Haltung ist ihm weder verborgen, noch ist sie ihm gleichgültig. Wir haben allen Grund, seinen Zorn, sein Gericht zu fürchten. Ich bin mir ziemlich sicher, dass den meisten Menschen eine solche Vorstellung ganz fremd ist. Aber trotzdem ist es wahr. Gott erwartet, dass ich, der stolze, sündige Mensch, mich vor ihm, dem Heiligen, beuge, meine Schuld bekenne und ihn um Vergebung meiner Sünden bitte. Schon diese Selbsterkenntnis ist eigentlich ein Geschenk Gottes, ein erster Schritt in sein Licht. Dieser Selbsterkenntnis folgt die Gotteserkenntnis. Sein Sohn Jesus Christus hat am Kreuz von Golgatha die Strafe für meine Sünden getragen. Die Bibel sagt, dass ich es im Glauben annehmen darf. Ich vertraue ihm mein Leben an. Durch das, was der Herr Jesus am Kreuz vollbracht hat, hat Gott mich mit sich selbst versöhnt. Eigentlich habe ich es nicht verdient, sondern es ist seine Gnade. Gnade heißt unverdiente Zuwendung Gottes. Er macht mich zu seinem Kind. Er schenkt mir neues, ewiges Leben in seiner Gemeinschaft. Von nun an und bis in alle Ewigkeit darf ich für ihn und bei ihm leben und mich seiner freuen. Jesus Christus, der ewige Sohn Gottes, sagt: Wenn du die Gabe Gottes kennen würdest und wer es ist, der zu dir spricht, gib mir zu trinken, so hättest du ihn gebeten und er hätte dir lebendiges Wasser gegeben. Wer von dem Wasser trinken wird, das ich ihm geben werde, den wird nicht dürsten in Ewigkeit, sondern das Wasser, das ich ihm geben werde, wird in ihm eine Quelle Wassers werden, das ins ewige Leben quillt. Johannesevangelium, Kapitel 4, Vers 10. Die Gnadengabe Gottes ist ewiges Leben in Christus Jesus, unserem Herrn. Römerbrief, Kapitel 6, Vers 23. Von ganzem Herzen wünsche ich jedem Zuhörer dieses einzigartige Erleben, die einmalige Gabe Gottes, seinen geliebten Sohn bewusst im Glauben ins Herz aufzunehmen. Er erwartet von dir nur eins, dass du ihn um Vergebung deiner Sünden bittest und ihn einlädst, dein Leben in seine Hand zu nehmen. Dann solltest du auch nicht vergessen, ihm zu danken, weil der Herr Jesus am Kreuz auf Golgatha deine Schuld vor Gott bezahlt hat. Dann hast du die Gabe Gottes und das ewige Leben. Genau diese Erfahrung wünsche ich dir gerade jetzt in diesem Augenblick. Wir wollen beten. Herr Jesus, danke, dass du auch heute noch jedem, der zu dir kommt, dieses lebendige Wasser umsonst anbietest.
Ich bitte dich für alle meine Zuhörer um deinen reichen und tiefen Segen. Amen.

Liebe Zuhörer, wir kennen viele Leute, die scheinbar auch ohne Jesus ein ganz glückliches Leben führen. Also ist die Frage doch logisch, wozu brauchen wir Jesus? Und das stimmt wirklich. Wenn Glücklichsein der einzige Grund wäre, warum ein Mensch Jesus braucht und andere Leute auch ohne ihn glücklich sind, dann sollten wir so ehrlich sein und sagen, dass niemand Jesus braucht. Die Bibel zeigt uns aber noch viele andere Gründe, wozu wir ihn brauchen. 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Ich wünsche Ihnen von Herzen den Frieden Gottes und seine Bewahrung in allen Situationen Ihres Lebens.

Wenn Sie möchten, dürfen Sie jetzt mitbeten. Vater unser im Himmel, geheiligt werde dein Name. Dein Reich komme, dein Wille geschehe, wie im Himmel, so auf Erden. Unser tägliches Brot gib uns heute und vergib uns unsere Schuld, wie auch wir vergeben unseren Schuldigern. Und führe uns nicht in Versuchung, sondern erlöse uns von dem Bösen. Denn dein ist das Reich und die Kraft und die Herrlichkeit in Ewigkeit. Amen.

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